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1: Am Mikrofon Gisela Hoff. Nach dem Angriff auf einen Piloten während eines Fluges von Dubai nach Tel Aviv untersuchen die Behörden weiter das Motiv und die Hintergründe des Vorfalls. Die israelische Regierung wertet das Geschehen als möglichen dschihadistischen Terroranschlag. Belege dafür wurden bislang jedoch nicht vorgelegt. Nach bisherigen Erkenntnissen soll der Co-Pilot seinen Kollegen angegriffen haben, woraufhin die Maschine zeitweise deutlich an Höhe verlor. Ein Augenzeuge berichtet zudem von einem zeitweise unbesetzten Cockpit. Passagiere überwältigten den mutmaßlichen Angreifer, bevor zwei weitere Piloten an Bord die Kontrolle übernahmen und das Flugzeug in Saudi-Arabien landeten. Ein Wegfall der Einnahmen aus Sachsen-Anhalt würde den MDR nach Einschätzung von Intendant Ralf Ludwig finanziell erheblich treffen. Hintergrund ist die von der AfD beabsichtigte Kündigung des Rundfunkstaatsvertrags in dem Bundesland. Dem Sender könnten rund 150 Millionen Euro aus Rundfunkbeiträgen fehlen. Zusammen mit Werbe- und Verwertungserlösen wären es 160 bis 170 Millionen Euro. Ludwig erwartet deshalb deutliche Einschnitte beim Programm. Betroffen sein könnten zudem rund 1.000 Mitarbeiter. Die drei großen deutschen Nachrichtendienste sind sich einig. Die größte Bedrohung für das Land geht von Russland aus. Dabei hält man auch einen gewalttätigen Konflikt für möglich. Martin Jäger vom BND zeichnet ein düsteres Bild.
2: Russland eskaliert sichtbar in der Ukraine und erhöht weiter den Druck auf Europa und Deutschland. Die Konfrontation, in der wir mit Russland stehen, hat eine neue, gefährlichere Qualität. Deutschland ist in Gefahr, in einen gewaltsamen Konflikt mit Russland zu geraten.
1: Auch der Präsident des Verfassungsschutzes, Sinan Selin, und Martina Rosenberg warnen vor Russland.
3: Russland weitet nachweislich seine hybriden Angriffe gegen Demokratien in Europa aus und Deutschland steht im Fokus.
4: Verständlicherweise führen Gesetzesänderungen auch immer zu kritischen Anmerkungen und der Befürchtung, die Nachrichtendienste dürften jetzt zu viel. Eine Gesetzesänderung ist jedoch nie ein Selbstzweck. Wir reagieren damit auf die neue Bedrohungslage, um unsere Verfassung und die Einsatzbereitschaft unserer Streitkräfte bestmöglich zu schützen.
1: Soweit die aktuellen Meldungen.
0: Das Wetter.
5: Ja, und das lässt sich mit zwei Worten beschreiben. Goldener Oktober, ja, der Dienstag, der startet noch aktuell dunkel und frisch bei Werten zwischen 7 bis 10 Grad. Dazu mit einigen Wolken und Nebelfeldern wird aber im Tagesverlauf immer freundlicher. Die Temperaturen steigen auf bis zu 21 Grad, dabei bleibt es trocken. Der Wind weht dazu schwach aus Südwest.
0: Der Verkehrsdienst.
5: Ja, und da starten wir den Tag mal mit einer positiven Nachricht. Die Arbeiten zur Fahrbahnerneuerung auf der B96 in Höhe des Gewerbegebietes Ebendörfel wurden weitestgehend abgeschlossen. Ab sofort kann der Verkehr den Baubereich wieder passieren.
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5: Da liegen uns aktuell noch keine Meldungen vor. Das können Sie ändern, wenn Sie nämlich einen Blitzer gesehen haben. Dann können Sie uns nämlich anrufen oder Sie schreiben uns eine WhatsApp-Nachricht oder gerne auch eine Voicemail. Und wir leiten Ihre Information dann an alle anderen weiter. Ja, ich wünsche Ihnen auf jeden Fall eine gute Fahrt.
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5: Um 6:03 am 6. Oktober. Und damit wir passend zum Wetter, das uns heute erwartet, schon mal in die richtige Stimmung kommen, hier die Archies und Sugar Sugar.

Guten Morgen und willkommen am Dienstag, den 6. Oktober beim fröhlichen Wecker der Lausitzwelle. Wir starten mit einem kurzen Blick auf die kommende Sendung und da beginnen wir mit Wetter und Biowetter. Außerdem war ja am Wochenende, Sie erinnern sich vielleicht noch, der Tag der Deutschen Einheit. Und auch nach 36 Jahren gibt es da noch ein paar Schrauben, die gestellt werden sollten. Darüber reden wir gleich. Die CD der Woche hat natürlich auch ihren Platz bekommen. Und in Senftenberg wurden Banner gehisst. Mehr dazu auch von mir. Ich berichte Ihnen von spannenden Fortschritten bei der BTU. Und dazu gibt es dann noch Veranstaltungstipps, Ihr Horoskop, die Blaulichtmeldung und natürlich wieder ein Wunsch aus der Wunschbox. Ja, und im Kalenderblatt, da schauen wir ebenfalls vorbei. Und wer gestern Abend leider verpasst hat, die Drehscheibe zu gucken, der bekommt es heute auf die Ohren, alles, was Sie zu der Neuaufstellung der Bundeswehr in Holzdorf wissen sollten. Und wissen, ja, Sie wissen ja, es gibt bei mir immer diesen einen Gute-Laune-Song, der einfach immer funktioniert. Egal, ob man gerade noch ein bisschen verschlafen ist oder schon voller Energie. Hier kommt für Sie aus dem Jahre 2003 Outkast und Hey Ja. Und puh, ich muss Ihnen sagen, solche Jahreszahlen, da merke ich immer, wie alt ich eigentlich bin. Egal, machen Sie ein bisschen lauter und los geht's.

0: So, schnell wieder hingesetzt. Ja, ein bisschen außer Atem, ein bisschen mitgeschakt habe ich auch. Kommen wir auf unsere Wetterprognose für die nächsten Tage. Wir haben es ja schließlich schon 18 Minuten nach um 6. Ja, der heutige Dienstag, der zeigt sich nach der Auflösung vereinzelter Nebelfelder freundlich und spätsommerlich mild. Bei viel Sonne steigen die Temperaturen auf bis zu 21 Grad und es bleibt natürlich auch trocken dabei. Am Mittwoch erwartet uns ein weiterer Tag mit ganz viel Sonne bei rund 21 Grad in der Nacht zu Donnerstag. Da ziehen dann aber von Westen her erste Wolken auf. Oh, mal nochmal durchatmen. Am Donnerstag kommt dann der Wetterumschwung. Ja, es wird ein bisschen kühler. Zunächst bedeckt und ab dem Nachmittag dann auch regnerisch. Die Temperaturen erreichen nur noch 15 bis 18 Grad. Dazu frischt der Wind auch auf und kann zeitweise ziemlich böig werden. Und wie Sie ja bereits wissen, nach dem Wetter folgt auch immer noch ein bisschen Biowetter.
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0: Die aktuelle Witterung beeinflusst das Befinden vieler Menschen. Für Migränegeplagte ist es eine schwierige Zeit und auch dumpfe Kopfschmerzen sind häufig. Der Schlaf ist gestört und nur wenig erholsam. Die Reaktionen werden langsamer. Im Straßenverkehr ist Umsicht gefragt. Die Konzentration fällt schwer, die Leistungsfähigkeit sinkt. Unwohlsein und gedrückte Stimmung, die machen sich breit. Ja, mit der Konzentration, das kann ich vielleicht noch bestätigen, aber die schlechte Laune, nee, die nicht. Und damit das so bleibt, ich switch mal um, hau ich gleich noch einen hinterher. Elton John und KKD, Don't Go Breaking My Heart. Wir wollen ja unsere gute Laune behalten. Es ist 6:50 und das heißt, Chiara Bischoff ist auch schon soweit im Regionalnachrichtenstudio. Da geht's nämlich gleich hin.

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1: Im Studio Chiara Bischoff, guten Morgen. Die 5 abschließbaren Fahrradboxen am Egon-Wochertz-Platz in Spremberg können ab sofort genutzt werden. Die Schlüssel gibt es bei der Reiseagentur am Bahnhof direkt am Bahnsteig 1. Die Boxen waren ein Vorschlag für den Bürgerhaushalt und wurden nach einer erfolgreichen Abstimmung umgesetzt. Die Fläche dafür hat der städtische Betriebshof gepflastert. Von der Ende März abgebrannten Windkraftanlage bei Krostwitz gehen laut der sächsischen Staatsregierung keine schädlichen Umweltauswirkungen mehr aus. Der beauftragte Schadstoffgutachter habe bereits Ende Juli festgestellt, dass keine weiteren Sanierungsmaßnahmen mehr erforderlich seien. Die Fläche sei daher zur Bewirtschaftung freigegeben worden. Der Abschlussbericht des Brandursachenermittlers liegt jedoch noch nicht vor. Aufgrund von Wartungsarbeiten wird das Lausitzwelle DAB Plus Radio heute für wenige Stunden komplett abgeschaltet. Von 10 bis 13 Uhr gibt es daher auf diesem Weg keinen Empfang. Grund dafür sind Turm- und Bauwerksprüfungen in Löbau. Lausitzwelle bittet um Verständnis. Das St. Johannes Krankenhaus in Kamenz hat eine neue Chefärztin für innere Medizin. Seit dem 1. Oktober leitet die 44-jährige Anna Magdalena Brosch die Abteilung. Ihr Schwerpunkt liegt auf der Gastroenterologie. Sie möchte unter anderem das ambulante Angebot ausbauen und spezielle Sprechstunden für chronische Darmerkrankungen anbieten. Auch die gastroenterologische Diagnostik und Behandlung soll erweitert werden.
2: Dankeschön, Chiara.
0: Das Wetter.
2: Ja, mit zwei Worten könnte man den heutigen Tag, wenn er dann hell erstrahlt, beschreiben, nämlich mit goldener Oktober. Der Dienstag, der startet noch dunkelfrisch und bei aktuellen Werten zwischen 7 und 10 Grad. Dazu mit ein paar Wolken und Nebelfeldern. Die werden aber im Tagesverlauf verschwinden und der Tag wird immer freundlicher. Die Temperaturen steigen auf bis zu 21 Grad. Dabei bleibt es natürlich trocken. Der Wind weht schwach dazu aus Südwest.
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2: In Teilen gesperrt ist wegen des Ausbaus die Ortsdurchfahrt Wölkau. Die großräumige Umleitung geht über die S111, ist für Sie vor Ort aber auch ausgeschildert.
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2: Ja, da haben wir aktuell noch keine Meldung. Wenn Sie einen Blitzer gesehen haben, dann rufen Sie uns gerne an oder schreiben Sie uns eine WhatsApp-Nachricht an die 03571 425 426 und wir geben Ihre Informationen dann an alle anderen weiter. Ich wünsche Ihnen eine gute Fahrt.
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2: Um 6:33 Uhr. Mein Name ist Annika Hürche und Sie hören Lausitzwelle.

6.38 Uhr, ja. Und der Tag der Deutschen Einheit am Samstag ist ja in Deutschland ein gesetzlicher Feiertag. 36 Jahre ist es jetzt her, aber hier und da gibt es vielleicht doch noch die ein oder andere Baustelle, an der noch gearbeitet werden muss. Denn auch nach über 3 Jahrzehnten nach der Deutschen Einheit gibt es beim Einkommen weiterhin einen deutlichen Unterschied zwischen Ost und West. Vollzeitbeschäftigte in Ostdeutschland verdienen im Schnitt rund 12.400 Euro brutto weniger im Jahr. Das entspricht einer Lohnlücke von knapp 20%. Das geht aus aktuellen Zahlen des Deutschen Gewerkschaftsbundes hervor. Ein Zusammenhang sieht der DGB natürlich auch bei der Tarifbindung. Tariflöhne liegen demnach bereits bei 98,5% des westdeutschen Niveaus. In Sachsen arbeiten allerdings nur 41% der Beschäftigten mit Tarifvertrag. Der DGB fordert deshalb unter anderem öffentliche Aufträge und Fördergelder stärker an Tarifverträge zu knüpfen. Die Diskussion über die Lohnentwicklung im Osten bleibt damit also auch Jahrzehnte nach der Wiedervereinigung immer noch ziemlich aktuell. Und 20%, das ist auch eine ziemlich dicke Scheibe Brot. Wir haben es 6.40 Uhr.

Ja, das ist er, der Mann, der für seine Songtexte den Literatur-Nobelpreis bekommen hat und den nicht abholte. Das war Bob Dylan. Ja, wir haben es jetzt 6.46 Uhr und wir schauen jetzt mal aus unserem Kulturfenster. Jeden Dienstag bekommen im Lausitzwelle Kulturfenster Künstler und Kulturschaffende aus der Region ihre Bühne. Wen stellen wir vor? Wir stellen Musiker vor, Bands, geben Einblicke in Theater und Aufführungen und schauen auf besondere Geschichten und Jubiläen aus der Lausitz. Kurz gesagt, Kultur aus der Region für die Region. Und heute gibt es eine Geschichte aus der Bücherkiste. Geschichten aus der Bücherkiste ist ein Gemeinschaftsprojekt der Brigitte Reimann Stadtbibliothek Hoyerswerda, der RAA Hoyerswerda Ostsachsen und der RAA Sachsen. Zu den Kooperationspartnern zählen der Sprecher und Sprechtrainer, den könnte ich gebrauchen, Dietmar Michaelsen mit seiner Puppe Pappalapapp und wir. Wir hier von Lausitzwelle. Die Geschichten werden von Kindern der Grundschulen und von den Kitas aus Hoyerswerda und Umgebung bebildert. Also schalten Sie gerne auch heute Abend rein in die Drehscheibe Lausitz um 18 Uhr im Kabel. Es ist wirklich immer sehr, sehr süß gemacht. Und meine Kinder, die lieben die Geschichten. Heute geht es um die kleine Spinne Firlefanz und der Blaubeerkuchen. Ja. Das zu unserem Kulturfenster. Wir haben es jetzt 6.47 Uhr. Ich habe noch ein bisschen ruhigere Musik, vielleicht auch nicht. Mal sehen. Ist ja Ansichtssache. First Cut is the Deepest von Pippi Arnold. Und dann kommen auch schon bald wieder die Nachrichten zur vollen Stunde.

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1: Am Mikrofon Gisela Hoff. Nach dem Angriff auf einen Piloten während eines Fluges von Dubai nach Tel Aviv untersuchen die Behörden weiter das Motiv und die Hintergründe des Vorfalls. Die israelische Regierung wertet das Geschehen als möglichen dschihadistischen Terroranschlag. Belege dafür wurden bislang jedoch nicht vorgelegt. Nach bisherigen Erkenntnissen soll der Co-Pilot seinen Kollegen angegriffen haben, woraufhin die Maschine zeitweise deutlich an Höhe verlor. Ein Augenzeuge berichtet zudem von einem zeitweise unbesetzten Cockpit. Passagiere überwältigten den mutmaßlichen Angreifer, bevor zwei weitere Piloten an Bord die Kontrolle übernahmen und das Flugzeug in Saudi-Arabien landeten. Ein Wegfall der Einnahmen aus Sachsen-Anhalt würde den MDR nach Einschätzung von Intendant Ralf Ludwig finanziell erheblich treffen. Hintergrund ist die von der AfD beabsichtigte Kündigung des Rundfunkstaatsvertrags in dem Bundesland. Dem Sender könnten rund 150 Millionen Euro aus Rundfunkbeiträgen fehlen. Zusammen mit Werbe- und Verwertungserlösen wären es 160 bis 170 Millionen Euro. Ludwig erwartet deshalb deutliche Einschnitte beim Programm. Betroffen sein könnten zudem rund 1.000 Mitarbeiter. Die drei großen deutschen Nachrichtendienste sind sich einig. Die größte Bedrohung für das Land geht von Russland aus. Dabei hält man auch einen gewalttätigen Konflikt für möglich. Martin Jäger vom BND zeichnet ein düsteres Bild.
2: Russland eskaliert sichtbar in der Ukraine und erhöht weiter den Druck auf Europa und Deutschland. Die Konfrontation, in der wir mit Russland stehen, hat eine neue, gefährlichere Qualität. Deutschland ist in Gefahr, in einen gewaltsamen Konflikt mit Russland zu geraten.
1: Auch der Präsident des Verfassungsschutzes, Sinan Selin, und Martina Rosenberg warnen vor Russland.
3: Russland weitet nachweislich seine hybriden Angriffe gegen Demokratien in Europa aus und Deutschland steht im Fokus.
4: Verständlicherweise führen Gesetzesänderungen auch immer zu kritischen Anmerkungen und der Befürchtung, die Nachrichtendienste dürften jetzt zu viel. Eine Gesetzesänderung ist jedoch nie ein Selbstzweck. Wir reagieren damit auf die neue Bedrohungslage, um unsere Verfassung und die Einsatzbereitschaft unserer Streitkräfte bestmöglich zu schützen.
1: Soweit die aktuellen Meldungen.
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5: Ja, der heutige Tag, der Dienstag, der startet noch ziemlich frisch bei aktuellen Werten zwischen 7 und 10 Grad. Dazu mit ein paar Wolken und hier und da auch ein paar Nebelfeldern. Wird aber im Tagesverlauf immer freundlicher. Die Temperaturen steigen auf bis zu 21 Grad. Dabei bleibt es trocken. Der Wind weht dazu nur schwach aus Südwest.
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5: Da gibt es eine positive Nachricht. Die Arbeiten zur Fahrbahnerneuerung auf der B96 in Höhe des Gewerbegebietes Ebendörfel, die wurden weitestgehend abgeschlossen. Ab sofort kann der Verkehr den Baubereich wieder passieren.
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5: Ja, einen Blitzer, den haben wir schon. Morgens um 7 Uhr, S95 in der Lausitzer Straße in Milstrich. Dort wird geblitzt. Ja, und wenn Sie auch einen Blitzer haben, dann rufen Sie uns gerne an. Schreiben Sie uns eine WhatsApp-Nachricht an die 03571 425 426. Und wir geben Ihre Informationen dann an alle anderen weiter. Ich wünsche Ihnen eine gute Fahrt.
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5: Um 4 Minuten nach 7 Uhr. Sie hören Lausitzwelle. Mein Name ist Annika Höche.

0: Ja, wir haben es 7:12 Uhr. Hier kommt die heutige Runde der Lausitzwelle Veranstaltungstipps, denn auch am Dienstag ist in der Lausitz einiges los.
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0: Ab 14 Uhr wird im Flieshof in Hoyerswerda zum Kaffeeklatsch eingeladen. Bis 16.30 Uhr können Besucher bei Kaffee und Kuchen gemütlich zusammensitzen und miteinander ins Gespräch kommen. Ebenfalls von 14 bis 16.30 Uhr gibt es im Stell dich ein in Lauter ein Spielenachmittag, ob Kartenbrett oder Gesellschaftsspiele. Hier steht vor allem das gemeinsame Sein und der Austausch miteinander im Mittelpunkt. Von 15 bis 17 Uhr heißt es im christlichen Zentrum Bautzen Kids Connect. Alle 2 Wochen treffen sich Kinder und deren Eltern bzw. Vormünder zum gemeinsamen Spielen, Basteln und Spaß haben. Dazu gibt es einen kleinen Snack und vor allem Zeit, die gemeinsam verbracht werden kann. Ab 16 Uhr wird im Steinhaus Bautzen wieder repariert. Beim Treffen der Ganzmacher gilt das Motto: Wegwerfen? Nein, danke. Kaputte Gegenstände können gemeinsam unter fachkundiger Hilfe wieder fit gemacht werden. Um 16.30 Uhr beginnt im Jugendclubhaus Ossi Amplani in Hoyerswerda eine K-Pop-Dance-Class. Wer Lust auf koreanische Popmusik und die passenden Tanzschritte hat, kann hier gemeinsam mit Gleichgesinnten loslegen und neue Choreografien ausprobieren. Ab 17.30 Uhr lädt der Bautzener Landrat Udo Witschers zum Bürgergespräch auf ein Wort, heißt es, nach Lausnitz ein. In der Grundschule können Bürgerinnen und Bürger ihre Fragen und Anliegen loswerden, von Themen aus dem Landkreis bis zu allgemeinen Problemen. Eine Anmeldung ist nicht erforderlich. Um 18 Uhr beginnt im Jugendzentrum Holz in Niesky das 19. Lausitz-Café. Dieses Mal geht es um das Thema berufliche Orientierung. Dabei soll nicht nur über den Strukturwandel gesprochen werden, auch gemeinsam überlegt, welche Perspektiven sich für die Menschen in der Region damit ergeben. Und zum Schluss ab 18.30 Uhr beschäftigt sich die Görlitzer Elternwerkstatt mit dem Thema Trennung, Patchwork und die Frage, was mit den Kindern ist. Im Kinderkulturcafé Chamäleon geben 2 Referentinnen Impulse und sprechen über die Herausforderung für die Familien. Anschließend ist auch Platz für persönliche Fragen und Erfahrungen. No? Eine ganze Menge, ich habe es Ihnen ja gesagt. Wir haben es jetzt 7:14 Uhr, 7:08 Uhr und gleich wird es wissenschaftlich bei Lausitzwelle.

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1: Ja, 17 Minuten nach 7 Uhr und wie angekündigt wird es jetzt medizinisch. Ein Forschungsdurchbruch ist an der BTU gelungen, denn Forschende der Brandenburgischen Technischen Universität Cottbus-Senftenberg, wie es ausgesprochen heißt, haben einen neuen Ansatz gegen eine Krebsart bei Kindern entdeckt. Dabei ist es ihnen gelungen, bösartige Tumorzellen dazu zu bringen, sich in normale Muskelzellen zu verwandeln. Der entscheidende Punkt, ausgereifte Muskelzellen, die teilen sich nicht mehr unkontrolliert und genau das bremst dann das Wachstum des Tumors. Möglich wird dieser Vorgang durch ein bestimmtes Eiweiß in den Krebszellen. Wird dessen Menge gezielt verringert, können sich die Tumorzellen weiterentwickeln, eben zu den Muskelzellen und verlieren damit ihre Fähigkeit, sich ungebremst zu vermehren. Das haben die Forscher zunächst im Labor und anschließend auch an Mäusen nachgewiesen. Der Ansatz könnte später zusätzlich zu Chemotherapie und Bestrahlung eingesetzt werden. Bis zu einer möglichen Behandlung von Kindern ist es allerdings auch ein weiter Weg, denn die Ergebnisse müssen natürlich erst in weiteren Untersuchungen bestätigt werden. Nichtsdestotrotz ist das ein Hoffnungsschimmer für betroffene Kinder und auch für deren Familie. Wir haben es 7:19 Uhr, 11 Minuten vor 7:30 Uhr und Genesis steht vor der Tür und trampelt schon, genauso wie Chiara Bischoff. Also ziehe ich mich ein bisschen zurück.

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1: Im Studio Chiara Bischoff, guten Morgen. Die 5 abschließbaren Fahrradboxen am Egon-Wochertz-Platz in Spremberg können ab sofort genutzt werden. Die Schlüssel gibt es bei der Reiseagentur am Bahnhof direkt am Bahnsteig 1. Die Boxen waren ein Vorschlag für den Bürgerhaushalt und wurden nach einer erfolgreichen Abstimmung umgesetzt. Die Fläche dafür hat der städtische Betriebshof gepflastert. Von der Ende März abgebrannten Windkraftanlage bei Krostwitz gehen laut der sächsischen Staatsregierung keine schädlichen Umweltauswirkungen mehr aus. Der beauftragte Schadstoffgutachter habe bereits Ende Juli festgestellt, dass keine weiteren Sanierungsmaßnahmen mehr erforderlich seien. Die Fläche sei daher zur Bewirtschaftung freigegeben worden. Der Abschlussbericht des Brandursachenermittlers liegt jedoch noch nicht vor. Aufgrund von Wartungsarbeiten wird das Lausitzwelle DAB Plus Radio heute für wenige Stunden komplett abgeschaltet. Von 10 bis 13 Uhr gibt es daher auf diesem Weg keinen Empfang. Grund dafür sind Turm- und Bauwerksprüfungen in Löbau. Lausitzwelle bittet um Verständnis. Das St. Johannes Krankenhaus in Kamenz hat eine neue Chefärztin für innere Medizin. Seit dem 1. Oktober leitet die 44-jährige Anna Magdalena Brosch die Abteilung. Ihr Schwerpunkt liegt auf der Gastroenterologie. Sie möchte unter anderem das ambulante Angebot ausbauen und spezielle Sprechstunden für chronische Darmerkrankungen anbieten. Auch die gastroenterologische Diagnostik und Behandlung soll erweitert werden.
2: Dankeschön, Chiara. Oh, wo bin ich hier? Ist nicht mein Tag heute, Sie merken schon.
0: Das Wetter.
2: Ja, man könnte den heutigen Tag in zwei Worten zusammenfassen, nämlich mit goldener Oktober. Ja, der Dienstag, der startet noch recht frisch bei aktuellen Werten zwischen 7 und 10 Grad. Dazu mit einigen Wolken, wird aber im Tagesverlauf immer freundlicher. Die Temperaturen, die steigen auf bis zu 21 Grad. Dabei bleibt es trocken. Der Wind weht dazu schwach aus Südwest.
0: Der Verkehrsdienst.
2: Auf der Straße zwischen der Kläranlage Neuwiese-Bergen und dem Brandenburger Tor kommt es zu Verkehrsbehinderungen wegen der Sanierung des Deiches an der Schwarzen Elster. Eine Baustellenampel regelt dort den Verkehr. Bitte planen Sie ein bisschen mehr Zeit ein.
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2: Ja, mittlerweile sind schon zwei Blitzer. Einer steht an der L57 zwischen Gudeborn und Ruhland und der andere an der S95, das ist die Lausitzer Straße in Milstrich. Wenn Sie auch einen Blitzer gesehen haben, dann rufen Sie uns gerne an, schreiben Sie uns eine WhatsApp-Nachricht an die 03571 425 426 und wir leiten Ihre Infos dann an alle anderen weiter. Ich wünsche Ihnen eine gute Fahrt.
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2: Um 7.33 Uhr. Ja, bei Ihrer Lausitzwelle. Mein Name ist Annika Hürche. Ich hole mir jetzt erstmal einen Kaffee. Vielleicht klappt es ja dann ein bisschen besser. Zur Überbrückung dieser Abwesenheit für Sie ein bisschen Musik.

7.37 Uhr, kurz nach 19:30 und es geht in die Seestadt. Denn Kunst zieht in die Senftenberger Innenstadt ein. Unter dem Motto, eine Ausstellung, drei Räume, zeigen der Kunstverein Proars Lausitz, die KWG und die Stadt seit gestern 21 Banner mit Porträts regionaler Künstlerinnen und Künstler. Zu sehen ist die Ausstellung gleich an drei Orten. Im neuen Kulturraum K1, Kulturraum am Markt 1, neben dem Rathaus, dann im Rathaus selbst und in der Bibliothek im Schlossparkcenter. Damit wird zeitgenössische Kunst aus der Region direkt im Alltag der Senftenberger und deren Besucher der Stadt sichtbar. 4 der 21 Banner hängen in der Rathausgalerie und stellen jeweils eine Künstlerin oder

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1: Jawohl, wir befassen uns heute mit dem Solo-Debütalbum von Peter Fox. Bekannt wurde er dadurch die Berliner Band Seed und ihrem unvergleichlichen Musikmix aus Dancehall, Hip-Hop, Reggae und Ska. 2008 machte er sich dann, quasi selbstständig. Und das Ergebnis ist das Album Stadtaffe. Mit weit über 1,5 Millionen verkauften Einheiten steht es auf Platz 1 der meistverkauften Rap-Alben in Deutschland und wurde mit 13-fach Gold ausgezeichnet. Obwohl es Ende 2008 erschienen ist, wie wir jetzt wissen, im Oktober, war es das kommerziell erfolgreichste Album des gesamten Jahres 2009 in Deutschland und ließ sogar Michael Jackson damals hinter sich. In seinem Titel Das zweite Gesicht beschreibt er den inneren Kampf zwischen der ruhigen Fassade, die man so tagtäglich sich aufbaut, und der plötzlich hochsteigenden Wut, Gehässigkeit, ich habe jetzt schlechte Laune, ich lasse das jetzt hier raus, ich kann das nicht mehr kontrollieren. Ja, die nicht immer laut sein muss, aber auf jeden Fall immer wieder ausbricht. Jeder kennt die Situation. Hier kommt also Peter Fox und das zweite Gesicht.

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1: Am Mikrofon Gisela Hoff. Nach dem Angriff auf einen Piloten während eines Fluges von Dubai nach Tel Aviv untersuchen die Behörden weiter das Motiv und die Hintergründe des Vorfalls. Die israelische Regierung wertet das Geschehen als möglichen dschihadistischen Terroranschlag. Belege dafür wurden bislang jedoch nicht vorgelegt. Nach bisherigen Erkenntnissen soll der Co-Pilot seinen Kollegen angegriffen haben, woraufhin die Maschine zeitweise deutlich an Höhe verlor. Ein Augenzeuge berichtet zudem von einem zeitweise unbesetzten Cockpit. Passagiere überwältigten den mutmaßlichen Angreifer, bevor zwei weitere Piloten an Bord die Kontrolle übernahmen und das Flugzeug in Saudi-Arabien landeten. Ein Wegfall der Einnahmen aus Sachsen-Anhalt würde den MDR nach Einschätzung von Intendant Ralf Ludwig finanziell erheblich treffen. Hintergrund ist die von der AfD beabsichtigte Kündigung des Rundfunkstaatsvertrags in dem Bundesland. Dem Sender könnten rund 150 Millionen Euro aus Rundfunkbeiträgen fehlen. Zusammen mit Werbe- und Verwertungserlösen wären es 160 bis 170 Millionen Euro. Ludwig erwartet deshalb deutliche Einschnitte beim Programm. Betroffen sein könnten zudem rund 1.000 Mitarbeiter. Die drei großen deutschen Nachrichtendienste sind sich einig. Die größte Bedrohung für das Land geht von Russland aus. Dabei hält man auch einen gewalttätigen Konflikt für möglich. Martin Jäger vom BND zeichnet ein düsteres Bild.
2: Russland eskaliert sichtbar in der Ukraine und erhöht weiter den Druck auf Europa und Deutschland. Die Konfrontation, in der wir mit Russland stehen, hat eine neue, gefährlichere Qualität. Deutschland ist in Gefahr, in einen gewaltsamen Konflikt mit Russland zu geraten.
1: Auch der Präsident des Verfassungsschutzes, Sinan Selin, und Martina Rosenberg warnen vor Russland.
3: Russland weitet nachweislich seine hybriden Angriffe gegen Demokratien in Europa aus und Deutschland steht im Fokus.
4: Verständlicherweise führen Gesetzesänderungen auch immer zu kritischen Anmerkungen und der Befürchtung, die Nachrichtendienste dürften jetzt zu viel. Eine Gesetzesänderung ist jedoch nie ein Selbstzweck. Wir reagieren damit auf die neue Bedrohungslage, um unsere Verfassung und die Einsatzbereitschaft unserer Streitkräfte bestmöglich zu schützen.
1: Soweit die aktuellen Meldungen.
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5: Ja, der heutige Dienstag, der startet noch ziemlich frisch bei aktuellen Werten zwischen 7 und 10 Grad und mit ein paar Wolken, wird aber im Tagesverlauf immer freundlicher. Die Temperaturen steigen auf bis zu 21 Grad, dabei bleibt es natürlich trocken und der Wind, der weht dazu schwach aus südwestlicher Richtung.
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5: Eine gute Nachricht. Die Arbeiten zur Fahrbahnerneuerung auf der B96 in Höhe des Gewerbegebietes Ebendörfel, die wurden weitestgehend abgeschlossen. Ab sofort kann der Verkehr den Baubereich wieder passieren.
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5: Zwei Blitzer wurden gemeldet. Einer steht an der L57 zwischen Guteborn und Ruhland und der zweite S95 Lausitzer Straße in Milstrich. Wenn Sie auch einen Blitzer gesehen haben, dann rufen Sie uns gerne an. Schreiben Sie uns eine WhatsApp-Nachricht an die 03571 425 426 und wir geben Ihre Informationen dann an alle anderen weiter. Ich wünsche Ihnen eine gute Fahrt.
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5: Um 4 Minuten nach 8 Uhr. Sie hören Lausitzwelle. Mein Name ist Annika Hürche.

Einen schönen Dienstagmorgen. Sie sind noch müde? Ja, Kaffee hilft vielleicht, aber Radio auch. Hier ist der fröhliche Wecker der Lausitzwelle. Mein Name ist Annika Höche. Es ist 8:10 Uhr und hier kommt auch gleich die richtige Musik. Und danach, ja danach der Blick in die Sterne mit dem Lausitzwelle Horoskop.

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1: Widder. Alles, was Sie heute anpacken, darf keine Unklarheiten hinterlassen. Sonst manövrieren Sie sich in eine Zwickmühle, aus der Sie nur schwer wieder herauskommen.
2: Stier.
1: Im Moment kann der Stier sogar Menschen auf seine Seite ziehen, die auf einer ganz anderen Wellenlänge liegen. Wichtig ist nur, dass er den ersten Schritt macht.
2: Zwillinge.
1: Heute muss man verstärkt mit Ihnen rechnen. Ein unerwartetes Ereignis bringt Sie mächtig in Fahrt. Wählen Sie Ihre Worte aber bitte mit Bedacht.
2: Krebs.
1: Es ist höchste Zeit, dass sich der Krebs klipp und klar von Gerüchten distanziert. Sonst wird er in etwas hineingezogen, das mehr als peinlich sein könnte.
2: Löwe.
1: Am Arbeitsplatz wird ein forsches Tempo vorgelegt. Doch deshalb sollten Sie sich keine grauen Haare wachsen lassen. Wenn Sie flexibel bleiben, kommen Sie locker mit.
2: Jungfrau.
1: Mit Ungeduld macht sich die Jungfrau das Leben unnötig schwer. Bemühen Sie sich um mehr Ausgeglichenheit und geben Sie die Zügel einfach mal aus der Hand.
2: Waage.
1: Sie können ganz schön rangehen. Der Kosmos unterstützt Ihren Tatendrang. Wenn Sie diese Energie gezielt einsetzen, sind Sie unschlagbar.
2: Skorpion.
1: Eventuellen Jobfrust sollte der Skorpion nicht auf die leichte Schulter nehmen. Je länger er den Ärger in sich hineinfrisst, umso mehr leidet seine Arbeit und seine Gesundheit darunter.
2: Schütze.
1: Solange Sie flexibel bleiben, stehen Ihnen viele Türen offen. Ihre Kreativität ist gefragt, also raus aus der Schublade mit Ihren tollen Ideen.
2: Steinbock.
1: Für eine schwierige Aufgabe braucht der Steinbock Geduld. Doch das ist nicht weiter tragisch. Hauptsache, er bleibt konzentriert bei der Sache und verzettelt sich nicht.
2: Wassermann.
1: Mit handfesten Angeboten können Sie im Moment kaum rechnen. Man will Sie erst näher kennenlernen. Stellen Sie sich vorerst auf unverbindliche Gespräche ein.
2: Fische.
1: Etwas mehr Temperament würde den Fischen gut tun. Damit fahren Sie im Augenblick besser als mit Ihrer gewohnten Zurückhaltung.

Jawohl, 18 Minuten nach 8 Uhr und wir schauen auf den aktuellen Blaulichtreport am Sonntagabend. Kontrollierten Beamte der Bundespolizei an der Stadtbrücke Bad Muskau einen 42-jährigen polnischen Staatsangehörigen, der mit einem Skoda Superb in die Kontrollstelle einfuhr. Bei der fahndungsmäßigen Überprüfung seiner Personalien stellten die Beamten gleich drei Fahndungsersuche fest. Die Staatsanwaltschaft Görlitz suchte den Mann wegen Fahrens ohne Fahrerlaubnis, da er noch eine offene Geldstrafe in Höhe von 3.754 € zu begleichen hatte. Darüber hinaus lagen Fahndungen des Amtsgerichts Gießen sowie der Staatsanwaltschaft Bayreuth vor. In beiden Fällen ging es ebenfalls um das Fahren ohne Fahrerlaubnis, wobei hier eine ladungsfähige Anschrift zur Durchführung der jeweiligen Strafverfahren ermittelt werden sollte. Das taten die Beamten und die nahmen den 42-Jährigen dann in Gewahrsam und überprüften zudem seine Fahrerlaubnis. Die Überprüfung ergab, dass ihm das Recht aberkannt worden war, mit seinem polnischen Führerschein in Deutschland zu fahren. Ja, also war er demnach schon wieder ohne Fahrerlaubnis unterwegs. Der Pole musste seine Geldstrafe begleichen und die Reise dann als Beifahrer fortsetzen. Ja, mich dünkt, es war nicht das letzte Mal. In der Nacht zum Montag soll ein Mann mehrfach mit einer Schreckschusswaffe am Bahnhof in Falkenberg geschossen haben. Nach einem Hinweis konnten Einsatzkräfte den Mann am Bahnhof Finsterwalde festnehmen. Der Mann führte in einem abgeschlossenen Waffenkoffer eine Schreckschusswaffe sowie die dazugehörige Munition mit sich. Er gab an, die Waffe in Berlin erworben zu haben. Eine notwendige Berechtigung konnte der 24-Jährige allerdings nicht vorweisen. Die Bediensteten beschlagnahmten die Schreckschusswaffe, das Zubehör sowie weitere Patronen und nach Abschluss der polizeilichen Maßnahme wurde ein Straf- und Ordnungswidrigkeitsverfahren gemäß Waffengesetz eingeleitet. Ja, nur weil es keine, ich möchte nicht sagen echte Pistole ist, heißt das noch lange nicht, dass man damit durch die Gegend laufen und rumballern kann. Ne? Also, meine Nase. Es ist 8.20 Uhr. Ich schweife ab, ich verliere mich in Kommentaren. Deswegen werden wir jetzt wieder ganz rational gehen zu den Nachrichten zu Chiara Bischoff. Vorher noch ein bisschen Musik.

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1: Im Studio Chiara Bischoff, guten Morgen. Die 5 abschließbaren Fahrradboxen am Egon-Wochertz-Platz in Spremberg können ab sofort genutzt werden. Die Schlüssel gibt es bei der Reiseagentur am Bahnhof direkt am Bahnsteig 1. Die Boxen waren ein Vorschlag für den Bürgerhaushalt und wurden nach einer erfolgreichen Abstimmung umgesetzt. Die Fläche dafür hat der städtische Betriebshof gepflastert. Von der Ende März abgebrannten Windkraftanlage bei Grostwitz gehen laut der sächsischen Staatsregierung keine schädlichen Umweltauswirkungen mehr aus. Der beauftragte Schadstoffgutachter habe bereits Ende Juli festgestellt, dass keine weiteren Sanierungsmaßnahmen mehr erforderlich seien. Die Fläche sei daher zur Bewirtschaftung freigegeben worden. Der Abschlussbericht des Brandursachenermittlers liegt jedoch noch nicht vor. Aufgrund von Wartungsarbeiten wird das Lausitzwelle DAB Plus Radio heute für wenige Stunden komplett abgeschaltet. Von 10 bis 13 Uhr gibt es daher auf diesem Weg keinen Empfang. Grund dafür sind Turm- und Bauwerksprüfungen in Löbau. Lausitzwelle bittet um Verständnis. Das St. Johannes Krankenhaus in Kamenz hat eine neue Chefärztin für innere Medizin. Seit dem 1. Oktober leitet die 44-jährige Anna Magdalena Brosch die Abteilung. Ihr Schwerpunkt liegt auf der Gastroenterologie. Sie möchte unter anderem das ambulante Angebot ausbauen und spezielle Sprechstunden für chronische Darmerkrankungen anbieten. Auch die gastroenterologische Diagnostik und Behandlung soll erweitert werden.
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2: Ja. Mit zwei Worten kann man den heutigen Tag beschreiben: goldener Oktober. Der Dienstag, der startet noch relativ frisch bei aktuellen Werten zwischen 10 und 13 Grad. Dazu mit einigen Wolken noch. Die werden aber im Tagesverlauf immer weniger. Der Tag wird freundlicher und die Temperaturen, die steigen auf 21 Grad. Der Wind weht dazu nur schwach aus Südwest.
0: Der Verkehrsdienst.
2: In Teilen gesperrt ist wegen des Ausbaus die Ortsdurchfahrt Wölkau. Die großräumige Umleitung führt sie über die S111, ist für sie vor Ort aber auch ausgeschildert.
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2: Zwei Blitzer sind gemeldet. L57 zwischen Guteborn und Roland und S95 Lausitzer Straße in Milstrich. Wenn Sie auch einen Blitzer gesehen haben, rufen Sie uns gerne an. Schreiben Sie uns eine WhatsApp-Nachricht an die 03571 425 426, und wir geben Ihre Infos dann an alle anderen weiter. Ich wünsche Ihnen eine gute Fahrt.
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2: Um 8:32 Uhr. Mein Name ist Annika Hirche und Sie hören Lausitzwelle.

0: 60 Christian Haselopp ausführte.
1: Mit Einführung CH 47 am Standort Holzdorf werden die CH 53 nach Laupheim verlegt, damit wir nicht zwei Maschinen verschiedene Muster am Standort haben. Das hat einfach einen logistischen Aspekt, Wartung, Instandsetzung, dass man nicht zwei verschiedene Luftfahrzeugmuster gleichzeitig bedienen muss.
0: 47 der 60 neuen Hubschrauber sollen in Holzdorf stationiert werden. Die Auslieferungen der Hubschrauber sollen im letzten Quartal 2027 beginnen. Baulich wurde dafür bereits einiges vorbereitet. Geschaffen werden müssen nun noch entsprechende Kommandostrukturen.
1: Das Hubschraubergeschwader selbst, so wie wir hier sind, sind wir so bei knapp 1.100 Dienstposten. Am Standort selbst sind allerdings noch der Einsatzführungsbereich 3. Sowie Sanität, verschiedene andere Dienststellen, sodass wir hier auf über 2000 Beschäftigte am Standort kommen.
2: Da sind zivil
1: und
2: drin.
1: Militärisch.
0: Bis 2030 sollen die wesentlichen Baumaßnahmen abgeschlossen sein. Sie umfassen weitere Wartungshallen und Unterkunftskomplexe. Die Hubschrauber selbst sollen zudem besondere Spezifikationen haben, mit rund 20 Besonderheiten, darunter zum Beispiel spezielle Funkgeräte, die auch einen direkten Kontakt mit Polizei und Feuerwehr ermöglichen. Profitieren wird von der Umstrukturierung vor allem der Landkreis Elbe-Elster, aber auch das unmittelbar angrenzende Sachsen-Anhalt, wie Landrat Marcel Schmidt ausführte.
3: Ich denke, wir als Landkreis stehen als Partner gemeinsam und versuchen natürlich für die Stationierung und die infrastrukturelle Entwicklung alle Partner hier im Umkreis, auch die Firmen, die Unternehmen, die Fürsorge für die Mitarbeiter vor allem ein Stück weit voranzubringen. Und ich denke, da sind wir gute Partner und schaffen das in der Zukunft. Genau.
0: Neben der lokalen Ebene wird auch auf Landesebene die Umstrukturierung am Standort Holzdorf-Schönewalde sehr konkret begleitet. Boeing und Lufthansa Technik Defense haben gemeinsame Vereinbarungen getroffen. So soll unter anderem ein Netzwerk von Ersatzteillagern für die Versorgung der Shinox 47 Einsatzstandorte entstehen. Weitere Unternehmen, welche sich mit der Wartung der neuen Hubschrauber befassen werden, suchen bereits in der Region nach Mitarbeitern.
4: Die Bundeswehr ist ja eine Parlamentsarmee, deswegen ist es mir auch wichtig, als Abgeordneter des Brandenburger Landtags hier die Entwicklung am Standort Holzdorf nachzuvollziehen. Das ist ja eine ganz große für die Region, die Elbe-Elster, Sachsen-Anhalt, Teltow-Fleming auch betrifft. Ich bin selber bin Jüterbocker. Viele der Angehörigen hier, der Bundeswehrangehörigen, wohnen auch in Jüterbock. Deswegen ist diese enge Begleitung mir auch wichtig. Wir hoffen ja, dass wir diese ganzen Gerätschaften, die ganzen Helikopter, die wir hier haben, nie für den Kriegsfall nutzen müssen. Wir sind dankbar, dass wir die schon häufiger bei Katastrophenfällen einsetzen konnten, etwa bei Hochwasser, etwa bei Waldbränden. Deswegen ist diese enge Verbindung zwischen Zivilgesellschaft, Politik und Bundeswehr so wichtig. Und das war heute ein großartiger Aufstellungsappell mit vielen Menschen aus der Region, die hier auch daran Anteil nehmen. Und das halte ich für wichtig.
0: So wie überall sind auch in Sachen Shinox 47 die Kosten inzwischen deutlich gestiegen. Medienberichten zufolge sollen sie inzwischen bei über 7,18 Milliarden Euro liegen, was über 600 Millionen Euro mehr sind als 2023 bei der Bestellung veranschlagt. Das sind rund 120 Millionen Euro pro Hubschrauber. Alternativen zum Kauf gab es dem Vernehmen nach allerdings auch keine, denn die 1972 angeschafften Shinox 53 werden etwa 2030 an das Ende ihrer Einsatzbarkeit kommen.
5: Gott, oh Gott, das sind immer Geldsummen, meine Nase. Ja, den filmischen Beitrag dazu können Sie jederzeit online auf YouTube oder lausitzwelle.de abrufen. Wir haben es 8.43 Uhr und damit geht es gleich rüber zur Wunschbox. Ja, ein Titel kommt noch dazwischen.
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Ja, 8:45, 8:45 Uhr. Zeit für unsere Wunschbox. Ramona aus Schleife wünscht sich von den Prinzen alles nur geklaut für ihren Kumpel Carsten. Der Song erinnert sie immer an ihr gemeinsames erstes Prinzenkonzert, das sie gern mal wieder nachholen würde. Also nicht das erste, aber sicherlich das Konzert. Na dann, liebe Ramona, ran an die Tickets und hier schon mal ein kleiner Vorgeschmack und auch deine Erinnerungen. Hier sind die Prinzen mit alles nur geklaut.

0: Wer hat dir das erlaubt?
1: Ganz genau. Nein, wenn Sie auch einen Musikwunsch loswerden wollen, können Sie uns den natürlich gern mitteilen. Und viele Wege führen nicht nur nach Rom, sondern auch zur Lausitzwelle. Entweder als Mail an wunschbox@lausitzwelle.de oder gerne auch über WhatsApp als Nachricht oder Sprachnachricht. Und dann senden wir Ihnen Ihren Musikwunsch.

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1: Mit Gisela Hoff. Die Wirkung des Tankrabatts hat bei den Spritpreisen bereits nach wenigen Tagen wieder deutlich nachgelassen. Super E10 kostet im bundesweiten Tagesdurchschnitt jetzt 2,13,7 € je Liter und damit 2,3 Cent mehr als am Donnerstag. Der ADAC spricht von einer teilweise aufgezehrten Entlastung. Beim Benzin sei der erneute Anstieg allerdings kaum nachvollziehbar, da sich weder der Ölpreis noch der Euro-Dollar-Kurs wesentlich verändert hätten. Nach dem Angriff auf einen Piloten während eines Fluges von Dubai nach Tel Aviv untersuchen die Behörden weiter das Motiv und die Hintergründe des Vorfalls. Die israelische Regierung wertet das Geschehen als möglichen dschihadistischen Terroranschlag. Belege dafür wurden bislang jedoch nicht vorgelegt. Nach bisherigen Erkenntnissen soll der Co-Pilot seinen Kollegen angegriffen haben, woraufhin die Maschine zeitweise deutlich an Höhe verlor. Ein Augenzeuge berichtet zudem von einem zeitweise unbesetzten Cockpit. Passagiere überwältigten den mutmaßlichen Angreifer, bevor zwei weitere Piloten an Bord die Kontrolle übernahmen und das Flugzeug in Saudi-Arabien landeten. Ein Wegfall der Einnahmen aus Sachsen-Anhalt würde den MDR nach Einschätzung von Intendant Ralf Ludwig finanziell erheblich treffen. Hintergrund ist die von der AfD beabsichtigte Kündigung des Rundfunkstaatsvertrags in dem Bundesland. Dem Sender könnten rund 150 Millionen Euro aus Rundfunkbeiträgen fehlen. Zusammen mit Werbe- und Verwertungserlösen wären es 160 bis 170 Millionen Euro. Ludwig erwartet deshalb deutliche Einschnitte beim Programm. Betroffen sein könnten zudem rund 1.000 Mitarbeiter. Im Prozess um die Beschädigung zahlreicher Autos mit Bauschaum haben drei Angeklagte vor dem Landgericht Ulm ein umfassendes Geständnis abgelegt. Die 18- und 22-jährigen Männer sowie eine 21-jährige Frau ließen durch ihre Verteidiger erklären, dass sie die Taten zutiefst bereuen. Die Gruppe soll im Dezember 2024 in Baden-Württemberg, Bayern, Brandenburg und Berlin zahlreiche Fahrzeuge beschädigt haben. Dabei hatten die Angeklagten Bauschaum in Auspuffrohre gefüllt und die Autos mit politischen Aufklebern versehen. Die drei müssen sich wegen gemeinschaftlicher Sachbeschädigung verantworten.
2: Vielen Dank an Gisela Hoff.
0: Das Wetter.
2: Ja, das kann man heute beschreiben mit: Der Dienstag ist ganz im Zeichen des goldenen Oktobers. Ja, noch ist es relativ frisch bei Werten zwischen 9 und 12 Grad, dazu mit ein paar Wölkchen. Aber im Tagesverlauf wird es immer freundlicher und immer wärmer. Bis zu 21 Grad sind drin und dazu weht nur ein schwacher Wind aus Südwest.
0: Der Verkehrsdienst.
2: Da haben wir positive Nachrichten. Die Arbeiten zur Fahrbahnerneuerung auf der B96 in Höhe des Gewerbegebietes Ebendörfel, die wurden weitestgehend abgeschlossen. Ab sofort kann der Verkehr dem Baubereich wieder passieren.
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2: A4 Dresden Richtung Görlitz an der Autobahnausfahrt B156 Bautzenburg. Dort wird geblitzt. Dann B96 in bzw. vor Naht. Dann L57 zwischen Guteborn und Ruhland. S56 zwischen Ohorn und Pulsnitz. S95 Lausnitzer Straße in Milstrich. In der Lindenstraße in Tätschwitz in der 30er-Zone. Und der Peter hat angerufen. Der hat den Caddy in Hoyerswerda entdeckt. Dort steht er in der Hufelandstraße, vom Kreisverkehr kommend in Richtung Bautzener Allee, circa bei der Hälfte der Strecke auf der rechten Seite. Vielen lieben Dank an Peter. Und wenn Sie auch einen Blitzer gesehen haben, dann machen Sie es doch wie er. Rufen Sie uns an oder schreiben Sie uns gerne eine WhatsApp-Nachricht. Schicken Sie eine Sprachnachricht an die 03571 425 426. Und wir geben Ihre Infos dann an alle anderen weiter. Ich wünsche Ihnen eine gute Fahrt.
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2: Um 4 Minuten nach 9 Uhr Endspurt heißt es beim fröhlichen Wecker der Lausitzwelle. Mein Name ist Annika Hürche und damit wir gar nicht missmutig werden, kommt hier das Electric Light Orchestra mit Roll Over Beethoven.

0: Es ist roundabout 9.15 Uhr, also eigentlich ist es ganz genau 9.12 Uhr und wir kommen zum Kalenderblatt. Ja, das heutige Datum ist der 6. Oktober und die Ereignisse des heutigen Tages, die hat jetzt, Bernd Vogawa für Sie.
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2: Alljährlich am 6. Oktober feiert Amerika mit dem sogenannten German Day seine deutschen Wurzeln. 1683, genau an diesem Tag, ließen sich 13 deutsche Familien in Philadelphia nieder und gründeten mit Germantown die erste deutsche Siedlung in Nordamerika. Sowohl kulturell als auch wirtschaftlich prägten die Deutschen die Entwicklung von Amerika maßgeblich. Rund 50 Millionen US-Bürger haben deutsche Wurzeln. Dazu gehören zahlreiche Prominente wie Rock'n'Roll King Elvis Presley, Jeans-Erfinder Levi Strauss, Flugzeugpionier William Boeing, der Ketchup-Milliardär Henry John Heinz oder der Luftfahrtpionier Wernher von Braun. Dem deutschen Geografen Hans Meyer und dem österreichischen Bergsteiger Ludwig Purzeller gelang am 6. Oktober 1889 die Erstbesteigung des in Tansania liegenden Berges Kilimandscharo. Bereits 1878 hatte Meyer vergeblich versucht, den höchsten Berg Afrikas zu bezwingen. Auf dem Weg zum Gipfel mussten sie zunächst Steppen und Wälder durchqueren. Der Expedition standen keine Zelte zur Verfügung. Dennoch erreichten sie den 5892 Meter hohen Gipfel. Während des Marsches durchquerten sie als erste Europäer das als unzugänglich geltende Uengo-Gebirge. Anlässlich der Feierlichkeiten zum 40. Jahrestag der DDR kam der sowjetische Präsident Gorbatschow am 6. Oktober 1989 nach Berlin. Erich Honecker und Michail Gorbatschow trafen zu einem Meinungsaustausch zusammen, in welchem Gorbatschow Honecker erklärte, dass der einzige Weg, Massenausreisen und Demonstrationen zu bewältigen, in einem deutschen Weg der Perestroika bestehe. Im Vorfeld der Feiern kam es in vielen Großstädten des Landes zu Kundgebungen gegen das SED-Regime. Die Polizei ging zum Teil mit brutaler Gewalt gegen die Proteste vor.

0: 17 Minuten nach 9 Uhr. Ja, und hier kommt sie, die heutige Runde der Lausitzwelle Veranstaltungstipps.
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0: Ab 14 Uhr wird im Flieshof in Hoyerswerda zum Kaffeeklatsch eingeladen. Bis 16.30 Uhr können Besucher bei Kaffee und Kuchen gemütlich zusammensitzen und miteinander ins Gespräch kommen. Ebenfalls von 14 bis 16.30 Uhr gibt es im Stell dich ein in Lauter einen Spielenachmittag. Ob Kartenbrett oder Gesellschaftsspiele, hier steht vor allem das gemeinsame Sein und der Austausch im Mittelpunkt. Von 15 bis 17 Uhr heißt es im christlichen Zentrum Bautzen Kids Connect. Alle zwei Wochen treffen sich Kinder und Erwachsene zum gemeinsamen Spielen, Basteln und Spaß haben. Dazu gibt es einen kleinen Snack und vor allem Zeit, die gemeinsam verbracht werden kann. Ab 16 Uhr wird im Steinhaus Bautzen wieder repariert. Beim Treffen der Ganzmacher gilt das Motto: Wegwerfen? Nee, danke. Kaputte Gegenstände können gemeinsam unter fachkundiger Hilfe wieder fit gemacht werden. Um 16.30 Uhr beginnt im Jugendclubhaus Ossi am Plani in Hoyerswerda eine K-Pop-Dance-Class. Wer Lust auf koreanische Popmusik und die passenden Tanzschritte hat, der kann sich hier gemeinsam mit Gleichgesinnten treffen, loslegen und neue Choreografien ausprobieren. Ab 17.30 Uhr lädt Bautzens Landrat Udo Witschers zum Bürgergespräch. Auf ein Board heißt die Veranstaltung und in Lausnitz findet das Ganze statt. In der Grundschule können Bürgerinnen und Bürger Fragen und Anliegen loswerden, von Themen aus dem Landkreis bis zu allgemeinen Problemen. Eine Anmeldung ist dafür nicht erforderlich. Um 18 Uhr beginnt im Jugendzentrum Holz in Hiesgi das 19. Lausitz-Café. Dieses Mal geht es um das Thema berufliche Orientierung. Dabei soll nicht nur über den Strukturwandel gesprochen werden, sondern auch gemeinsam überlegt werden, welche Perspektiven sich für die Menschen in der Region dadurch ergeben. Und zu guter Letzt, ab 18.30 Uhr beschäftigt sich die Görlitzer Elternwerkstatt mit dem Thema Trennung, Patchwork und die Frage, was mit den Kindern ist. Im Kinderkulturcafé Chamäleon geben zwei Referentinnen Impulse und sprechen über die Herausforderungen für Familien. Anschließend ist da auch noch Platz für persönliche Fragen und Erfahrungen. Ich gebe Ihnen jetzt nochmal eine aktuelle Uhrzeit, 9.20 Uhr, 10 vor 10. Und Musik habe ich auch noch und gleich kommt sie dann wieder, die Chiara Bischoff, mit den Regionalnachrichten.

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1: Im Studio Chiara Bischoff, guten Morgen. Die 5 abschließbaren Fahrradboxen am Egon-Wochertz-Platz in Spremberg können ab sofort genutzt werden. Die Schlüssel gibt es bei der Reiseagentur am Bahnhof direkt am Bahnsteig 1. Die Boxen waren ein Vorschlag für den Bürgerhaushalt und wurden nach einer erfolgreichen Abstimmung umgesetzt. Die Fläche dafür hat der städtische Betriebshof gepflastert. Von der Ende März abgebrannten Windkraftanlage bei Krostwitz gehen laut der sächsischen Staatsregierung keine schädlichen Umweltauswirkungen mehr aus. Der beauftragte Schadstoffgutachter habe bereits Ende Juli festgestellt, dass keine weiteren Sanierungsmaßnahmen mehr erforderlich seien. Die Fläche sei daher zur Bewirtschaftung freigegeben worden. Der Abschlussbericht des Brandursachenermittlers liegt jedoch noch nicht vor. Aufgrund von Wartungsarbeiten wird das Lausitzwelle DAB Plus Radio heute für wenige Stunden komplett abgeschaltet. Von 10 bis 13 Uhr gibt es daher auf diesem Weg keinen Empfang. Grund dafür sind Turm- und Bauwerksprüfungen in Löbau. Lausitzwelle bittet um Verständnis. Das St. Johannes Krankenhaus in Kamenz hat eine neue Chefärztin für innere Medizin. Seit dem 1. Oktober leitet die 44-jährige Anna Magdalena Brosch die Abteilung. Ihr Schwerpunkt liegt auf der Gastroenterologie. Sie möchte unter anderem das ambulante Angebot ausbauen und spezielle Sprechstunden für chronische Darmerkrankungen anbieten. Auch die gastroenterologische Diagnostik und Behandlung soll erweitert werden.
2: Vielen Dank, Chiara Bischoff.
0: Das Wetter.
2: Ja, das kann man ganz kurz zusammenfassen mit goldener Oktober. Der Dienstag, der startet zwar noch relativ frisch bei aktuellen Werten zwischen 10 und 14 Grad und dazu noch mit ein paar Wölkchen, aber es wird im Tagesverlauf nicht nur freundlicher, sondern auch sonniger und die Temperaturen, die steigen auf bis zu 21 Grad. Dabei weht ein schwacher Wind aus Südwest.
0: Der Verkehrsdienst.
2: In Teilen gesperrt ist wegen des Ausbaus die Ortsdurchfahrt Wölkau. Die großräumige Umleitung geht über die S111, ist für Sie vor Ort aber auch ausgeschildert.
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2: A4 Dresden Richtung Görlitz an der Autobahnabfahrt. B156 Bautzenburg, dort wird geblitzt, genauso wie B96 in Naht. L57 zwischen Guteborn und Ruhland. S56 zwischen Ohorn und Pulsnitz. S95 Lausitzer Straße in Milstrich, in der Lindenstraße in Tätschwitz in der 30er-Zone. Und der Peter, der hat uns angerufen. Der hat nämlich den silbernen Caddy entdeckt in der Hufelandstraße in Hoyerswerda. Vom Kreisverkehr kommt in Richtung Bautzenallee, steht er dort auf ca. der Hälfte der Strecke auf der rechten Seite und tut einfach so, als wäre es ein parkendes Auto. Ja, wenn Sie 30 sind, dann glaube ich auch nur erlaubt. Und wenn Sie auch einen Blitzer gesehen haben, dann rufen Sie uns gerne an, schreiben Sie uns eine WhatsApp-Nachricht an die 03571 425 426 und wir geben Ihre Informationen dann an alle anderen weiter. Ich wünsche Ihnen eine gute Fahrt.
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2: Ja, wir haben es 9.33 Uhr. Ich suche mir gleich noch die Antonia Naumann. Mit der reden wir nämlich gleich, was heute Abend in der Sendung passiert. Vorher noch ein bisschen Musik.

0: Ja, wir haben es 9.43 Uhr, genau, Punktlandung, und blicken mal kurz auf das Fernsehprogramm von heute Abend. Und dafür habe ich, wie schon angedroht, förmlich jetzt eine Gesprächspartnerin im Studio, Antonia Naumann. Ja, sag mal, was können wir denn heute unter anderem sehen?
1: Also, wir waren im Krankenhaus in Spremberg letzte Woche und da wurde eine neue Station eröffnet, die sich halt um Psychiatrie, Psychosomatik und Psychotherapie kümmert. Und die ist richtig, richtig schick geworden. Also, ich kann jedem empfehlen, sich das mal anzusehen.
0: Auch die Leute, die nicht betroffen sind. Also, ja, sehr cool. Also, Krankenhaus Spremberg ist eins der ganz vielen Themen heute. Vielen Dank, liebe Antonia. Und schalten Sie also gerne heute Abend ein. Und hast du noch die Uhrzeiten? Also, wann kommt die Drehscheibe?
1: 18.30 Uhr.
0: Auf Satellit, glaube ich. Und 18 Uhr?
1: Bei uns im Lausitzwelle Fernsehprogramm.
0: Ganz genau. Und im Anschluss kommt im Kabelfernsehen um 18.30 Uhr die Regionalzeit. Heute vom Oberlausitzer Bergland. Genau. Und wer moderiert denn die Regionalzeit diese Woche?
1: Das mache auch ich.
0: Ja, da auch die Antonia, genau. Also zu sehen und zu hören in der NIF, also in der Nachricht über das Spremberger Krankenhaus, und zu sehen im Anschluss direkt in der Regionalzeit. Also vielen lieben Dank, dass du da warst. 9.44 Uhr. Wir nähern uns der 10 Uhr Marke. Ich melde mich gleich nochmal. Bis dahin gibt's nochmal ein bisschen Musik.

10 Minuten vor 10 Uhr. Der fröhliche Wecker für den Dienstag, der hat sich nun langsam aber sicher ausgeklingelt. Und ich hoffe, Sie sind inzwischen mindestens genauso wach wie ich. Nichtsdestotrotz brauche ich jetzt erstmal eine kleine Pause, aber ab 14 Uhr geht's ja bei Lausitzwelle direkt weiter. Dann starten wir gut informiert in den Dienstagnachmittag. Und bevor ich mich verabschiede, gibt's natürlich noch unseren musikalischen Abschluss aus der Kategorie aus der Region für die Region. Der Titel, der jetzt kommt, ist auf der CD Heimatlieder von dem Kneipenorchester und heißt Lausitzreisen. Hier also mit einem dicken Augenzwinkern, zwinki, zwonki, die Hoyerswertschen, wie man hier so schön sagt, Lokalmatadoren. Ich gehe jetzt auch auf Reisen, vielleicht ja bis nachher, nein, ganz gewiss bis nachher. Und machen Sie es gut.

0: Ja, so schnell werden Sie mich dann doch nicht los. Ein Blitzer wurde noch gemeldet, der Matthias hat gerade angerufen. In Kamenswieser Ortsausgang Richtung Prietitz steht der schwarze bzw. dunkelblaue Caddy und blitzt alles, was zu schnell ist. Vielen Dank an Matthias. Und ja, dumm gelaufen, jetzt kommt auch gleich die Werbung. Aber dann geht's mit Musik weiter und dann gibt's auch schon wieder die Nachrichten zur vollen Stunde.
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1: Mit Gisela Hoff. Die Wirkung des Tankrabatts hat bei den Spritpreisen bereits nach wenigen Tagen wieder deutlich nachgelassen. Super E10 kostet im bundesweiten Tagesdurchschnitt jetzt 2,13,7 Euro je Liter und damit 2,3 Cent mehr als am Donnerstag. Der ADAC spricht von einer teilweise aufgezehrten Entlastung. Beim Benzin sei der erneute Anstieg allerdings kaum nachvollziehbar, da sich weder der Ölpreis noch der Euro-Dollar-Kurs wesentlich verändert hätten. Nach dem Angriff auf einen Piloten während eines Fluges von Dubai nach Tel Aviv untersuchen die Behörden weiter das Motiv und die Hintergründe des Vorfalls. Die israelische Regierung wertet das Geschehen als möglichen dschihadistischen Terroranschlag. Belege dafür wurden bislang jedoch nicht vorgelegt. Nach bisherigen Erkenntnissen soll der Co-Pilot seinen Kollegen angegriffen haben, woraufhin die Maschine zeitweise deutlich an Höhe verlor. Ein Augenzeuge berichtet zudem von einem zeitweise unbesetzten Cockpit. Passagiere überwältigten den mutmaßlichen Angreifer, bevor zwei weitere Piloten an Bord die Kontrolle übernahmen und das Flugzeug in Saudi-Arabien landeten. Ein Wegfall der Einnahmen aus Sachsen-Anhalt würde den MDR nach Einschätzung von Intendant Ralf Ludwig finanziell erheblich treffen. Hintergrund ist die von der AfD beabsichtigte Kündigung des Rundfunkstaatsvertrags in dem Bundesland. Dem Sender könnten rund 150 Millionen Euro aus Rundfunkbeiträgen fehlen. Zusammen mit Werbe- und Verwertungserlösen wären es 160 bis 170 Millionen Euro. Ludwig erwartet deshalb deutliche Einschnitte beim Programm. Betroffen sein könnten zudem rund 1.000 Mitarbeiter. Im Prozess um die Beschädigung zahlreicher Autos mit Bauschaum haben drei Angeklagte vor dem Landgericht Ulm ein umfassendes Geständnis abgelegt. Die 18- und 22-jährigen Männer sowie eine 21-jährige Frau ließen durch ihre Verteidiger erklären, dass sie die Taten zutiefst bereuen. Die Gruppe soll im Dezember 2024 in Baden-Württemberg, Bayern, Brandenburg und Berlin zahlreiche Fahrzeuge beschädigt haben. Dabei hatten die Angeklagten Bauschaum in Auspuffrohre gefüllt und die Autos mit politischen Aufklebern versehen. Die drei müssen sich wegen gemeinschaftlicher Sachbeschädigung verantworten.
0: Das Wetter.
2: Der Blick auf die Wetterkarte verrät, heute wird es nochmal richtig sonnig den ganzen Tag. Wir haben kaum Wolken in der Lausitz und noch spätsommerliche Temperaturen. In Jonsdorf zeigen die Höchstwerte heute 19 Grad an, in Löbau und Bad Muskau 21 Grad, Radeberg glänzt mit 20 Grad und Senftenberg und Elsterwerda können sich auch mit 21 Grad zufrieden geben.
0: Der Verkehrsdienst.
2: Die B6 ist zwischen Großharthau und Fischbach vollgesperrt. Hier werden die Straße modernisiert und ein Radweg umgebaut. Umleitungen sind ausgeschildert. Außerdem ist in Elsterwerda die Ortsdurchfahrt gesperrt. Sie wird saniert. Eine Umleitung ist auch hier über Reichenhain ausgeschildert. Und die Werkstraße in Spreetal ist vollgesperrt. Auch sie wird ausgebaut. Die Umleitung erfolgt über die B97.
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1: Im Studio Chiara Bischoff. Guten Tag. Sachsens Vereine, Schulen, Kitas und andere gemeinnützige Einrichtungen können wieder kostenlos Obstbäume bekommen. Im Rahmen der Aktion Sachsen pflanzt gemeinsam werden 2 bis 5 Bäume aus sächsischen Baumschulen bereitgestellt. Auch bis zu 5 Beerensträucher sind möglich. Wer im Frühjahr 2027 pflanzen möchte, muss sich bis zum 31. Januar bewerben. Die 5 abschließbaren Fahrradboxen am Egon-Wochertz-Platz in Spremberg können ab sofort genutzt werden. Die Schlüssel gibt es bei der Reiseagentur am Bahnhof direkt am Bahnsteig 1. Die Boxen waren ein Vorschlag für den Bürgerhaushalt und wurden nach einer erfolgreichen Abstimmung umgesetzt. Die Fläche dafür hat der städtische Betriebshof gepflastert. Von der Ende März abgebrannten Windkraftanlage bei Krostwitz gehen laut der sächsischen Staatsregierung keine schädlichen Umweltauswirkungen mehr aus. Der beauftragte Schadstoffgutachter habe bereits Ende Juli festgestellt, dass keine weiteren Sanierungsmaßnahmen mehr erforderlich seien. Die Fläche sei daher zur Bewirtschaftung freigegeben worden. Der Abschlussbericht des Brandursachenermittlers liegt jedoch noch nicht vor. Das St. Johannes Krankenhaus in Kamenz hat eine neue Chefärztin für innere Medizin. Seit dem 1. Oktober leitet die 44-jährige Anna Magdalena Brosch die Abteilung. Ihr Schwerpunkt liegt auf der Gastroenterologie. Sie möchte unter anderem das ambulante Angebot ausbauen und spezielle Sprechstunden für chronische Darmerkrankungen anbieten. Auch die gastroenterologische Diagnostik und Behandlung soll erweitert werden.
0: Das Wetter.
1: Der Blick auf die Wetterkarte verrät, heute wird es nochmal richtig sonnig den ganzen Tag. Wir haben kaum Wolken in der Lausitz und noch spätsommerliche Temperaturen. In Jonsdorf zeigen die Höchstwerte heute 19 Grad an, in Löbau und Bad Muskau 21 Grad, Radeberg glänzt mit 20 Grad und Senftenberg und Elsterwerder können sich auch mit 21 Grad zufrieden geben.
0: Der Verkehrsdienst.
1: Die B6 ist zwischen Großharthau und Fischbach vollgesperrt. Hier werden die Straße modernisiert und ein Radweg umgebaut. Umleitungen sind ausgeschildert. Außerdem ist in Elsterwerder die Ortsdurchfahrt gesperrt. Sie wird saniert. Eine Umleitung ist auch hier über Reichenhain ausgeschildert. Und die Werkstraße in Spreetal ist vollgesperrt. Auch sie wird ausgebaut. Die Umleitung erfolgt über die B97.
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1: Achtung, Autofahrer, in Kamenz-Wiese am Ortsausgang steht ein schwarzer Caddy, der alle blitzt, die zu schnell Richtung Brietz unterwegs sind, dank an Matthias. Und der silberne Caddy steht in Hoyerswerda auf der Hufelandstraße, der blitzt alle, die in Richtung Bautzener Allee unterwegs sind, dank an Peter. 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
1: Mit Gisela Hoff. Die Wirkung des Tankrabatts hat bei den Spritpreisen bereits nach wenigen Tagen wieder deutlich nachgelassen. Super E10 kostet im bundesweiten Tagesdurchschnitt jetzt 2,13 Euro je Liter und damit 2,3 Cent mehr als am Donnerstag. Der ADAC spricht von einer teilweise aufgezehrten Entlastung. Beim Benzin sei der erneute Anstieg allerdings kaum nachvollziehbar, da sich weder der Ölpreis noch der Euro-Dollar-Kurs wesentlich verändert hätten. Nach dem Angriff auf einen Piloten während eines Fluges von Dubai nach Tel Aviv untersuchen die Behörden weiter das Motiv und die Hintergründe des Vorfalls. Die israelische Regierung wertet das Geschehen als möglichen dschihadistischen Terroranschlag. Belege dafür wurden bislang jedoch nicht vorgelegt. Nach bisherigen Erkenntnissen soll der Co-Pilot seinen Kollegen angegriffen haben, woraufhin die Maschine zeitweise deutlich an Höhe verlor. Ein Augenzeuge berichtet zudem von einem zeitweise unbesetzten Cockpit. Passagiere überwältigten den mutmaßlichen Angreifer, bevor zwei weitere Piloten an Bord die Kontrolle übernahmen und das Flugzeug in Saudi-Arabien landeten. Ein Wegfall der Einnahmen aus Sachsen-Anhalt würde den MDR nach Einschätzung von Intendant Ralf Ludwig finanziell erheblich treffen. Hintergrund ist die von der AfD beabsichtigte Kündigung des Rundfunkstaatsvertrags in dem Bundesland. Dem Sender könnten rund 150 Millionen Euro aus Rundfunkbeiträgen fehlen. Zusammen mit Werbe- und Verwertungserlösen wären es 160 bis 170 Millionen Euro. Ludwig erwartet deshalb deutliche Einschnitte beim Programm. Betroffen sein könnten zudem rund 1.000 Mitarbeiter. Im Prozess um die Beschädigung zahlreicher Autos mit Bauschaum haben drei Angeklagte vor dem Landgericht Ulm ein umfassendes Geständnis abgelegt. Die 18- und 22-jährigen Männer sowie eine 21-jährige Frau ließen durch ihre Verteidiger erklären, dass sie die Taten zutiefst bereuen. Die Gruppe soll im Dezember 2024 in Baden-Württemberg, Bayern, Brandenburg und Berlin zahlreiche Fahrzeuge beschädigt haben. Dabei hatten die Angeklagten Bauschaum in Auspuffrohre gefüllt und die Autos mit politischen Aufklebern versehen. Die drei müssen sich wegen gemeinschaftlicher Sachbeschädigung verantworten.
0: Das Wetter.
2: Der Blick auf die Wetterkarte verrät, heute wird es nochmal richtig sonnig den ganzen Tag. Wir haben kaum Wolken in der Lausitz und noch spätsommerliche Temperaturen. In Jonsdorf zeigen die Höchstwerte heute 19 Grad an, in Löbau und Bad Muskau 21 Grad, Radeberg glänzt mit 20 Grad und Senftenberg und Elsterwerda können sich auch mit 21 Grad zufrieden geben.
0: Der Verkehrsdienst.
2: Die B6 ist zwischen Großharthau und Fischbach vollgesperrt. Hier werden die Straße modernisiert und ein Radweg umgebaut. Umleitungen sind ausgeschildert. Außerdem ist in Elsterwerda die Ortsdurchfahrt gesperrt. Sie wird saniert. Eine Umleitung ist auch hier über Reichenhain ausgeschildert. Und die Werkstraße in Spreetal ist vollgesperrt. Auch sie wird ausgebaut. Die Umleitung erfolgt über die B97.
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2: Achtung Autofahrer, in Kamenz-Wiese am Ortsausgang steht ein schwarzer Caddy, der alle blitzt, die zu schnell Richtung Brietitz unterwegs sind, dank an Matthias. Und der silberne Caddy steht in Hoyerswerda auf der Hufelandstraße, der blitzt alle, die in Richtung Bautzener Allee unterwegs sind, dank an Peter. Haben Sie noch andere Blitzer gesehen oder Staus oder Unfälle entdeckt, dann rufen Sie uns doch gerne an oder schreiben Sie uns eine WhatsApp-Nachricht. Die Nummer der Lauritzwelle Verkehrshotline ist die 0357 1 425 426.
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1: Im Studio Chiara Bischoff, guten Tag. Sachsens Vereine, Schulen, Kitas und andere gemeinnützige Einrichtungen können wieder kostenlos Obstbäume bekommen. Im Rahmen der Aktion Sachsen pflanzt gemeinsam werden 2 bis 5 Bäume aus sächsischen Baumschulen bereitgestellt. Auch bis zu 5 Bärensträucher sind möglich. Wer im Frühjahr 2027 pflanzen möchte, muss sich bis zum 31. Januar bewerben. Die 5 abschließbaren Fahrradboxen am Egon-Wochertz-Platz in Spremberg können ab sofort genutzt werden. Die Schlüssel gibt es bei der Reiseagentur am Bahnhof direkt am Bahnsteig 1. Die Boxen waren ein Vorschlag für den Bürgerhaushalt und wurden nach einer erfolgreichen Abstimmung umgesetzt. Die Fläche dafür hat der städtische Betriebshof gepflastert. Von der Ende März abgebrannten Windkraftanlage bei Krostwitz gehen laut der sächsischen Staatsregierung keine schädlichen Umweltauswirkungen mehr aus. Der beauftragte Schadstoffgutachter habe bereits Ende Juli festgestellt, dass keine weiteren Sanierungsmaßnahmen mehr erforderlich seien. Die Fläche sei daher zur Bewirtschaftung freigegeben worden. Der Abschlussbericht des Brandursachenermittlers liegt jedoch noch nicht vor. Das St. Johannes Krankenhaus in Kamenz hat eine neue Chefärztin für innere Medizin. Seit dem 1. Oktober leitet die 44-jährige Anna Magdalena Brosch die Abteilung. Ihr Schwerpunkt liegt auf der Gastroenterologie. Sie möchte unter anderem das ambulante Angebot ausbauen und spezielle Sprechstunden für chronische Darmerkrankungen anbieten. Auch die gastroenterologische Diagnostik und Behandlung soll erweitert werden.
0: Das Wetter.
1: Der Blick auf die Wetterkarte verrät, heute wird es nochmal richtig sonnig den ganzen Tag. Wir haben kaum Wolken in der Lausitz und noch spätsommerliche Temperaturen. In Jonsdorf zeigen die Höchstwerte heute 19 Grad an, in Löbau und Bad Muskau 21 Grad, Radeberg glänzt mit 20 Grad und Senftenberg und Elsterwerda können sich auch mit 21 Grad zufrieden geben.
0: Der Verkehrsdienst.
1: Die B6 ist zwischen Großharthau und Fischbach vollgesperrt. Hier werden die Straßen modernisiert und ein Radweg umgebaut. Umleitungen sind ausgeschildert. Außerdem ist in Elsterwerda die Ortsdurchfahrt gesperrt. Sie wird saniert. Eine Umleitung ist auch hier über Reichenhain ausgeschildert. Und die Werkstraße in Spreetal ist vollgesperrt. Auch sie wird ausgebaut. Die Umleitung erfolgt über die B97.
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1: Achtung Autofahrer, in Kamenz-Wiese am Ortsausgang steht ein schwarzer Caddy, der alle Blitz, die zu schnell Richtung Brietz unterwegs sind, dank an Matthias. Und der silberne Caddy steht in Hoyerswerda auf der Hufelandstraße. Der blitzt alle, die in Richtung Bautzener Allee unterwegs sind, dank an Peter. 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
1: Mit Michael Miem. In der spanischen Nordafrika-Exklave Ceuta ist ein großes Migrantenlager geräumt worden. Polizei und Militär brachten die rund 3000 Menschen vom Strand weg, wo sie seit Ende Juli unter einfachen Bedingungen gelebt hatten. Die Räumung erfolgte gut eine Woche vor dem geplanten Besuch des spanischen Königspaares. Ende Juli waren zeitweise bis zu 80.000 Migranten aus Marokko nach Ceuta gekommen. Die meisten kehrten anschließend zurück. Tausende blieben jedoch in der Exklave. BSW-Gründerin Sarah Wagenknecht hat die geplante Unterstützung eines AfD-Politikers bei der Wahl zum Landtagspräsidenten in Sachsen-Anhalt verteidigt. Ihre Partei hat für den AfD-Kandidaten Tobias Rausch gestimmt und ihm damit die Mehrheit ermöglicht. Wagenknecht begründete den Schritt damit, dass die stärkste Fraktion auch den Parlamentspräsidenten stellen sollte. Zugleich bezeichnete sie die bisherige Abgrenzung der anderen Parteien zur AfD als überholt. Das Landgericht Braunschweig hat heute die Klage von Angehörigen der Verstorbenen des Germanwings-Absturzes von 2015 abgewiesen. Sie verlangten von der Bundesrepublik jeweils bis zu 110.000 Euro und machten eine aus ihrer Sicht unzureichende Kontrolle der Flugtauglichkeit des damaligen Co-Piloten verantwortlich.
2: Das Gericht hatte bereits zu Prozessbeginn Zweifel an den Erfolgsaussichten der Klage geäußert und auf mögliche Ansprüche gegen die Fluggesellschaft verwiesen. Bei dem Absturz am 24. März 2015 waren auf dem Flug von Barcelona nach Düsseldorf alle 150 Menschen an Bord ums Leben gekommen. Der psychisch kranke Co-Pilot hatte die Maschine nach den Ermittlungen absichtlich gegen einen Berg gesteuert.
1: Mit einem neuen Infraplan will das Bundesverkehrsministerium festlegen, wie die Schieneninfrastruktur in Deutschland in den kommenden 5 Jahren verbessert werden soll. Der Plan enthält konkrete Ziele für eine verlässliche und leistungsfähigere Bahn und soll zugleich für mehr Transparenz bei der Steuerung des Netzes sorgen. Das teilweise marode Schienennetz gilt als eine der Ursachen für die häufigen Verspätungen. Der heute vorgestellte Infraplan ist allerdings nur ein Teil des geplanten Reformprozesses. Weitere Maßnahmen sollen folgen. Viele Details zur Umsetzung sind aber noch offen.
0: Das Wetter.
3: Der Blick auf die Wetterkarte verrät, heute wird es nochmal richtig sonnig den ganzen Tag. Wir haben kaum Wolken in der Lausitz und noch spätsommerliche Temperaturen. In Jonsdorf zeigen die Höchstwerte heute 19 Grad an, in Löbau und Bad Muskau 21 Grad, Radeberg glänzt mit 20 Grad und Senftenberg und Elsterwerda können sich auch mit 21 Grad zufrieden geben.
0: Der Verkehrsdienst.
3: Die B6 ist zwischen Großhartau und Fischbach vollgesperrt. Hier werden die Straße modernisiert und ein Radweg umgebaut. Umleitungen sind ausgeschildert. Außerdem ist in Elsterwerda die Ortsdurchfahrt gesperrt. Sie wird saniert. Eine Umleitung ist auch hier über Reichenhain ausgeschildert. Und die Werkstraße in Spreetal ist vollgesperrt. Auch sie wird ausgebaut. Die Umleitung erfolgt über die B97.
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1: Im Studio Chiara Bischoff. Guten Tag. Sachsens Vereine, Schulen, Kitas und andere gemeinnützige Einrichtungen können wieder kostenlos Obstbäume bekommen. Im Rahmen der Aktion Sachsen pflanzt gemeinsam werden 2 bis 5 Bäume aus sächsischen Baumschulen bereitgestellt. Auch bis zu 5 Bärensträucher sind möglich. Wer im Frühjahr 2027 pflanzen möchte, muss sich bis zum 31. Januar bewerben. Die 5 abschließbaren Fahrradboxen am Egon-Wochertz-Platz in Spremberg können ab sofort genutzt werden. Die Schlüssel gibt es bei der Reiseagentur am Bahnhof direkt am Bahnsteig 1. Die Boxen waren ein Vorschlag für den Bürgerhaushalt und wurden nach einer erfolgreichen Abstimmung umgesetzt. Die Fläche dafür hat der städtische Betriebshof gepflastert. Von der Ende März abgebrannten Windkraftanlage bei Krostwitz gehen laut der sächsischen Staatsregierung keine schädlichen Umweltauswirkungen mehr aus. Der beauftragte Schadstoffgutachter habe bereits Ende Juli festgestellt, dass keine weiteren Sanierungsmaßnahmen mehr erforderlich seien. Die Fläche sei daher zur Bewirtschaftung freigegeben worden. Der Abschlussbericht des Brandursachenermittlers liegt jedoch noch nicht vor. Das St. Johannes Krankenhaus in Kamenz hat eine neue Chefärztin für Innere Medizin. Seit dem 1. Oktober leitet die 44-jährige Anna Magdalena Brosch die Abteilung. Ihr Schwerpunkt liegt auf der Gastroenterologie. Sie möchte unter anderem das ambulante Angebot ausbauen und spezielle Sprechstunden für chronische Darmerkrankungen anbieten. Auch die gastroenterologische Diagnostik und Behandlung soll erweitert werden.
0: Das Wetter.
1: Der Blick auf die Wetterkarte verrät, heute wird es nochmal richtig sonnig den ganzen Tag. Wir haben kaum Wolken in der Lausitz und noch spätsommerliche Temperaturen. In Jonsdorf zeigen die Höchstwerte heute 19 Grad an, in Löbau und Bad Muskau 21 Grad, Radeberg glänzt mit 20 Grad und Senftenberg und Elsterwerda können sich auch mit 21 Grad zufrieden geben.
0: Der Verkehrsdienst.
1: Die B6 ist zwischen Großharthau und Fischbach voll gesperrt. Hier werden die Straße modernisiert und ein Radweg umgebaut. Umleitungen sind ausgeschildert. Außerdem ist in Elsterwerda die Ortsdurchfahrt gesperrt. Sie wird saniert. Eine Umleitung ist auch hier über Reichenhain ausgeschildert. Und die Werkstraße in Spreetal ist voll gesperrt. Auch sie wird ausgebaut. Die Umleitung erfolgt über die B97.
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1: Mit Michael Miem. In der spanischen Nordafrika-Exklave Ceuta ist ein großes Migrantenlager geräumt worden. Polizei und Militär brachten die rund 3000 Menschen vom Strand weg, wo sie seit Ende Juli unter einfachen Bedingungen gelebt hatten. Die Räumung erfolgte gut eine Woche vor dem geplanten Besuch des spanischen Königspaares. Ende Juli waren zeitweise bis zu 80.000 Migranten aus Marokko nach Ceuta gekommen. Die meisten kehrten anschließend zurück. Tausende blieben jedoch in der Exklave. BSW-Gründerin Sarah Wagenknecht hat die geplante Unterstützung eines AfD-Politikers bei der Wahl zum Landtagspräsidenten in Sachsen-Anhalt verteidigt. Ihre Partei hat für den AfD-Kandidaten Tobias Rausch gestimmt und ihm damit die Mehrheit ermöglicht. Wagenknecht begründete den Schritt damit, dass die stärkste Fraktion auch den Parlamentspräsidenten stellen sollte. Zugleich bezeichnete sie die bisherige Abgrenzung der anderen Parteien zur AfD als überholt. Das Landgericht Braunschweig hat heute die Klage von Angehörigen der Verstorbenen des Germanwings-Absturzes von 2015 abgewiesen. Sie verlangten von der Bundesrepublik jeweils bis zu 110.000 Euro und machten eine aus ihrer Sicht unzureichende Kontrolle der Flugtauglichkeit des damaligen Co-Piloten verantwortlich.
2: Das Gericht hatte bereits zu Prozessbeginn Zweifel an den Erfolgsaussichten der Klage geäußert und auf mögliche Ansprüche gegen die Fluggesellschaft verwiesen. Bei dem Absturz am 24. März 2015 waren auf dem Flug von Barcelona nach Düsseldorf alle 150 Menschen an Bord ums Leben gekommen. Der psychisch kranke Co-Pilot hatte die Maschine nach den Ermittlungen absichtlich gegen einen Berg gesteuert.
1: Mit einem neuen Infraplan will das Bundesverkehrsministerium festlegen, wie die Schieneninfrastruktur in Deutschland in den kommenden 5 Jahren verbessert werden soll. Der Plan enthält konkrete Ziele für eine verlässliche und leistungsfähigere Bahn und soll zugleich für mehr Transparenz bei der Steuerung des Netzes sorgen. Das teilweise marode Schienennetz gilt als eine der Ursachen für die häufigen Verspätungen. Der heute vorgestellte Infraplan ist allerdings nur ein Teil des geplanten Reformprozesses. Weitere Maßnahmen sollen folgen. Viele Details zur Umsetzung sind aber noch offen.
0: Das Wetter.
3: Der Blick auf die Wetterkarte verrät, heute wird es nochmal richtig sonnig den ganzen Tag. Wir haben kaum Wolken in der Lausitz und noch spätsommerliche Temperaturen. In Jonsdorf zeigen die Höchstwerte heute 19 Grad an, in Löbau und Bad Muskau 21 Grad, Radeberg glänzt mit 20 Grad und Senftenberg und Elsterwerder können sich auch mit 21 Grad zufrieden geben.
0: Der Verkehrsdienst.
3: Die B6 ist zwischen Großharthau und Fischbach vollgesperrt. Hier werden die Straße modernisiert und ein Radweg umgebaut. Umleitungen sind ausgeschildert. Außerdem ist in Elsterwerder die Ortsdurchfahrt gesperrt. Sie wird saniert. Eine Umleitung ist auch hier über Reichenhain ausgeschildert. Und die Werkstraße in Spreetal ist vollgesperrt. Auch sie wird ausgebaut. Die Umleitung erfolgt über die B97.
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1: Im Studio Chiara Bischoff, guten Tag. Sachsens Vereine, Schulen, Kitas und andere gemeinnützige Einrichtungen können wieder kostenlos Obstbäume bekommen. Im Rahmen der Aktion Sachsen pflanzt gemeinsam werden 2 bis 5 Bäume aus sächsischen Baumschulen bereitgestellt. Auch bis zu 5 Beerensträucher sind möglich. Wer im Frühjahr 2027 pflanzen möchte, muss sich bis zum 31. Januar bewerben. Die 5 abschließbaren Fahrradboxen am Egon-Wochertz-Platz in Spremberg können ab sofort genutzt werden. Die Schlüssel gibt es bei der Reiseagentur am Bahnhof direkt am Bahnsteig 1. Die Boxen waren ein Vorschlag für den Bürgerhaushalt und wurden nach einer erfolgreichen Abstimmung umgesetzt. Die Fläche dafür hat der städtische Betriebshof gepflastert. Von der Ende März abgebrannten Windkraftanlage bei Krostwitz gehen laut der sächsischen Staatsregierung keine schädlichen Umweltauswirkungen mehr aus. Der beauftragte Schadstoffgutachter habe bereits Ende Juli festgestellt, dass keine weiteren Sanierungsmaßnahmen mehr erforderlich seien. Die Fläche sei daher zur Bewirtschaftung freigegeben worden. Der Abschlussbericht des Brandursachenermittlers liegt jedoch noch nicht vor. Das St. Johannes Krankenhaus in Kamenz hat eine neue Chefärztin für innere Medizin. Seit dem 1. Oktober leitet die 44-jährige Anna Magdalena Brosch die Abteilung. Ihr Schwerpunkt liegt auf der Gastroenterologie. Sie möchte unter anderem das ambulante Angebot ausbauen und spezielle Sprechstunden für chronische Darmerkrankungen anbieten. Auch die gastroenterologische Diagnostik und Behandlung soll erweitert werden.
0: Das Wetter.
1: Der Blick auf die Wetterkarte verrät, heute wird es nochmal richtig sonnig den ganzen Tag. Wir haben kaum Wolken in der Lausitz und noch spätsommerliche Temperaturen. In Jonsdorf zeigen die Höchstwerte heute 19 Grad an, in Löbau und Bad Muskau 21 Grad, Radeberg glänzt mit 20 Grad und Senftenberg und Elsterwerder können sich auch mit 21 Grad zufrieden geben.
0: Der Verkehrsdienst.
1: Die B6 ist zwischen Großharthau und Fischbach voll gesperrt. Hier werden die Straße modernisiert und ein Radweg umgebaut. Umleitungen sind ausgeschildert. Außerdem ist in Elsterwerder die Ortsdurchfahrt gesperrt. Sie wird saniert. Eine Umleitung ist auch hier über Reichenhain ausgeschildert. Und die Werkstraße in Spreetal ist voll gesperrt. Auch sie wird ausgebaut. Die Umleitung erfolgt über die B97.
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1: Mit Michael Miem. In der spanischen Nordafrika-Exklave Ceuta ist ein großes Migrantenlager geräumt worden. Polizei und Militär brachten die rund 3000 Menschen vom Strand weg, wo sie seit Ende Juli unter einfachen Bedingungen gelebt hatten. Die Räumung erfolgte gut eine Woche vor dem geplanten Besuch des spanischen Königspaares. Ende Juli waren zeitweise bis zu 80.000 Migranten aus Marokko nach Ceuta gekommen. Die meisten kehrten anschließend zurück. Tausende blieben jedoch in der Exklave. BSW-Gründerin Sarah Wagenknecht hat die geplante Unterstützung eines AfD-Politikers bei der Wahl zum Landtagspräsidenten in Sachsen-Anhalt verteidigt. Ihre Partei hat für den AfD-Kandidaten Tobias Rausch gestimmt und ihm damit die Mehrheit ermöglicht. Wagenknecht begründete den Schritt damit, dass die stärkste Fraktion auch den Parlamentspräsidenten stellen sollte. Zugleich bezeichnete sie die bisherige Abgrenzung der anderen Parteien zur AfD als überholt. Das Landgericht Braunschweig hat heute die Klage von Angehörigen der Verstorbenen des Germanwings-Absturzes von 2015 abgewiesen. Sie verlangten von der Bundesrepublik jeweils bis zu 110.000 Euro und machten eine aus ihrer Sicht unzureichende Kontrolle der Flugtauglichkeit des damaligen Co-Piloten verantwortlich.
2: Das Gericht hatte bereits zu Prozessbeginn Zweifel an den Erfolgsaussichten der Klage geäußert und auf mögliche Ansprüche gegen die Fluggesellschaft verwiesen. Bei dem Absturz am 24. März 2015 waren auf dem Flug von Barcelona nach Düsseldorf alle 150 Menschen an Bord ums Leben gekommen. Der psychisch kranke Co-Pilot hatte die Maschine nach den Ermittlungen absichtlich gegen einen Berg gesteuert.
1: Mit einem neuen Infraplan will das Bundesverkehrsministerium festlegen, wie die Schieneninfrastruktur in Deutschland in den kommenden 5 Jahren verbessert werden soll. Der Plan enthält konkrete Ziele für eine verlässliche und leistungsfähigere Bahn und soll zugleich für mehr Transparenz bei der Steuerung des Netzes sorgen. Das teilweise marode Schienennetz gilt als eine der Ursachen für die häufigen Verspätungen. Der heute vorgestellte Infraplan ist allerdings nur ein Teil des geplanten Reformprozesses. Weitere Maßnahmen sollen folgen. Viele Details zur Umsetzung sind aber noch offen.
0: Das Wetter.
3: Sonnig geht es in den Nachmittag und später auch in den Abend hinein. Die Temperaturen halten sich noch bei angenehmen milden 20 Grad. In der Nacht zum Mittwoch treten vereinzelte Wolken auf. Die Werte kühlen sich dann noch auf 8 Grad ab. Morgen beginnt der Tag dann wieder recht freundlich. Nur in Richtung Bergland hängen ein paar Wolken am Himmel.
0: Der Verkehrsdienst.
3: Wegen der Sanierung des Knappensees ist ab der Knappenhütte die Straße von Knappenrode nach Koblenz vollgesperrt. Die Umleitung führt über die B96 und Großsärchen. Und wegen der Erneuerung ist die Hauptstraße in Lichtenberg vom Ortseingang bis zum Abzweig Pulsnitzer Straße vollgesperrt. Die Umleitung erfolgt hier über Pulsnitz.
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4: Schön, dass Sie dabei sind. 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

0: Ja, hallo und herzlich willkommen am Dienstagnachmittag. Wir starten mit einem kurzen Blick auf die kommende Sendung und wir schauen heute aus dem Lausitzwelle Kulturfenster. Ja, und ich berichte Ihnen von spannenden Fortschritten bei der BTU. Ein Titel aus der CD der Woche, den gibt es ebenfalls. Und wer gestern Abend leider verpasst hat, die Drehscheibe Lausitz zu gucken, der bekommt heute auf die Ohren alles, was es zu der Neuaufstellung der Bundeswehr in Holzdorf zu wissen gibt. Ja, und im Kalenderblatt, da schauen wir natürlich ebenfalls vorbei. Und damit Sie wissen, was heute Nachmittag noch möglich ist, beginnen wir mit den Veranstaltungstipps.
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0: Noch bis 16.30 Uhr wird im Flieshof in Hoyerswerda zum Kaffeeklatsch eingeladen. Dort können Besucher bei Kaffee und Kuchen gemütlich zusammensitzen und miteinander ins Gespräch kommen. Eine gute Gelegenheit also für einen entspannten Nachmittag in geselliger Runde. Von 15 bis 17 Uhr heißt es im christlichen Zentrum Bautzen Kids Connect. Alle zwei Wochen treffen sich Kinder und Erwachsene zum gemeinsamen Spielen, Basteln und Spaß haben. Dazu gibt es einen kleinen Snack und vor allem Zeit, die gemeinsam verbracht werden kann. Ab 16 Uhr wird im Steinhaus Bautzen wieder repariert. Beim Treffen der Ganzmacher gilt das Motto wegwerfen? Nein, danke. Kaputte Gegenstände können gemeinsam unter fachkundiger Hilfe wieder fit gemacht werden. Um 16.30 Uhr beginnt im Jugendclubhaus Ossi am Plani in Hoyerswerda eine K-Pop-Dance-Class. Wer Lust auf koreanische Popmusik und die passenden Tanzschritte hat, kann hier gemeinsam mit anderen loslegen und neue Choreografien ausprobieren. Ab 17.30 Uhr lädt Bautzens Landrat Udo Witschers zum Bürgergespräch auf ein Wort nach Lausnitz ein. In der Grundschule können Bürgerinnen und Bürger Fragen und Anliegen loswerden, von Themen aus dem Landkreis bis zu allgemeinen Problemen. Eine Anmeldung ist dafür nicht erforderlich. Um 18 Uhr beginnt im Jugendzentrum Holz in Niesky das 19. Lausitz-Café. Dieses Mal geht es um das Thema berufliche Orientierung. Dabei soll nicht nur über den Strukturwandel gesprochen werden, sondern gemeinsam überlegt, welche Perspektiven sich für die Menschen in der Region ergeben. Und ab 18.30 Uhr beschäftigt sich die Görlitzer Elternwerkstatt mit dem Thema Trennung, Patchwork und die Frage, was mit den Kindern ist. Im Kinderkulturcafé Chamäleon geben zwei Referentinnen Impulse und sprechen über die Herausforderungen für Familien. Anschließend ist auch Platz für persönliche Fragen und Erfahrungen.

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2: Am Mikrofon Chiara Bischoff, hallo. Das Epilepsiezentrum Kleinwachau erhielt den ersten Platz der besten kleinen Krankenhäuser Sachsens. Mit 95,6 Punkten überzeugte das Lauritzer Krankenhaus beim Ranking des FAZ-Instituts. Dieses bewertet die besten Krankenhäuser Deutschlands anhand verschiedener Kriterien, wie der Qualität der Beratung und medizinischen Behandlung und der Zufriedenheit der Patienten. In der Wertung aller Krankenhäuser in Sachsen landete das Haus auf Platz 3 und konnte sich neben zwei Leipziger Kliniken auf dem Treppchen beweisen. Sachsens Vereine, Schulen, Kitas und andere gemeinnützige Einrichtungen können wieder kostenlos Obstbäume bekommen. Im Rahmen der Aktion Sachsen pflanzt gemeinsam werden 2 bis 5 Bäume aus sächsischen Baumschulen bereitgestellt. Auch bis zu 5 Beerensträucher sind möglich. Wer im Frühjahr 2027 pflanzen möchte, muss sich bis zum 31. Januar bewerben. Die 5 abschließbaren Fahrradboxen am Egon-Wochertz-Platz in Spremberg können ab sofort genutzt werden. Die Schlüssel gibt es bei der Reiseagentur am Bahnhof direkt am Bahnsteig 1. Die Boxen waren ein Vorschlag für den Bürgerhaushalt und wurden nach einer erfolgreichen Abstimmung umgesetzt. Die Fläche dafür hat der städtische Betriebshof gepflastert. Von der Ende März abgebrannten Windkraftanlage bei Krostwitz gehen laut der sächsischen Staatsregierung keine schädlichen Umweltauswirkungen mehr aus. Der beauftragte Schadstoffgutachter habe bereits Ende Juli festgestellt, dass keine weiteren Sanierungsmaßnahmen mehr erforderlich seien. Die Fläche sei daher zur Bewirtschaftung freigegeben worden. Der Abschlussbericht des Brandursachenermittlers liegt jedoch noch nicht vor.
1: Das Wetter.
2: Sonne geht es in den Nachmittag und später auch in den Abend hinein. Die Temperaturen halten sich noch bei angenehmen milden 20 Grad. In der Nacht zum Mittwoch treten vereinzelte Wolken auf. Die Werte kühlen sich dann noch auf 8 Grad ab. Morgen beginnt der Tag dann wieder recht freundlich. Nur in Richtung Bergland hängen ein paar Wolken am Himmel.
1: Der Verkehrsdienst.
2: Wegen der Sanierung des Knappensees ist ab der Knappenhütte die Straße von Knappenrode nach Koblenz voll gesperrt. Die Umleitung führt über die B96 und Großsärchen. Und wegen der Erneuerung ist die Hauptstraße in Lichtenberg vom Ortseingang bis zum Abzweig Pulsnitzer Straße voll gesperrt. Die Umleitung erfolgt hier über Pulsnitz.
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3: Hier ist Annika Höche von der Lausitzwelle und in den nächsten Stunden bringe ich Ihnen aktuelle Infos, Service und Musik zum Durchatmen.

Am heutigen Dienstag schauen wir, wie schon angesprochen, aus unserem Kulturfenster. Denn jeden Dienstag bekommen im Lausitzwelle Kulturfenster Künstler und Kulturschaffende aus der Region ihre Bühne. Wir stellen vor Musiker, Bands, wir geben Einblicke in Theater und Aufführungen und schauen auf besondere Geschichten und Jubiläen aus der Lausitz. Kurz gesagt, Kultur aus der Region für die Region. Und heute gibt es eine Geschichte aus der Bücherkiste. Ja, Geschichten aus der Bücherkiste, das ist ein Gemeinschaftsprojekt der Brigitte Reimann Stadtbibliothek Hoyerswerda, der RAA Hoyerswerda Ostsachsen und der RAA Sachsen. Zu den Kooperationspartnern zählen der Sprecher und Sprechtrainer Dietmar Michaelsen und wir von Lausitzwelle. Die Geschichten werden von Kindern der Grundschulen und den Kitas aus Hoyerswerda und Umgebung bebildert. Also schalten Sie gern einmal rein heute Abend in der Drehscheibe Lausitz. Es ist immer wirklich sehr süß gemacht und meine Kinder lieben die Geschichten. Heute geht es um die kleine Spinne Firlefanz und der Blaubeerkuchen. Einschalten lohnt sich.

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1: Mit Michael Mihm. In der spanischen Nordafrika-Exklave Ceuta ist ein großes Migrantenlager geräumt worden. Polizei und Militär brachten die rund 3000 Menschen vom Strand weg, wo sie seit Ende Juli unter einfachen Bedingungen gelebt hatten. Die Räumung erfolgte gut eine Woche vor dem geplanten Besuch des spanischen Königspaares. Ende Juli waren zeitweise bis zu 80.000 Migranten aus Marokko nach Ceuta gekommen. Die meisten kehrten anschließend zurück. Tausende blieben jedoch in der Exklave. BSW-Gründerin Sarah Wagenknecht hat die geplante Unterstützung eines AfD-Politikers bei der Wahl zum Landtagspräsidenten in Sachsen-Anhalt verteidigt. Ihre Partei hat für den AfD-Kandidaten Tobias Rausch gestimmt und ihm damit die Mehrheit ermöglicht. Wagenknecht begründete den Schritt damit, dass die stärkste Fraktion auch den Parlamentspräsidenten stellen sollte. Zugleich bezeichnete sie die bisherige Abgrenzung der anderen Parteien zur AfD als überholt. Das Landgericht Braunschweig hat heute die Klage von Angehörigen der Verstorbenen des Germanwings-Absturzes von 2015 abgewiesen. Sie verlangten von der Bundesrepublik jeweils bis zu 110.000 Euro und machten eine aus ihrer Sicht unzureichende Kontrolle der Flugtauglichkeit des damaligen Co-Piloten verantwortlich.
2: Das Gericht hatte bereits zu Prozessbeginn Zweifel an den Erfolgsaussichten der Klage geäußert und auf mögliche Ansprüche gegen die Fluggesellschaft verwiesen. Bei dem Absturz am 24. März 2015 waren auf dem Flug von Barcelona nach Düsseldorf alle 150 Menschen an Bord ums Leben gekommen. Der psychisch kranke Co-Pilot hatte die Maschine nach den Ermittlungen absichtlich gegen einen Berg gesteuert.
1: Mit einem neuen Infraplan will das Bundesverkehrsministerium festlegen, wie die Schieneninfrastruktur in Deutschland in den kommenden 5 Jahren verbessert werden soll. Der Plan enthält konkrete Ziele für eine verlässliche und leistungsfähigere Bahn und soll zugleich für mehr Transparenz bei der Steuerung des Netzes sorgen. Das teilweise marode Schienennetz gilt als eine der Ursachen für die häufigen Verspätungen. Der heute vorgestellte Infraplan ist allerdings nur ein Teil des geplanten Reformprozesses. Weitere Maßnahmen sollen folgen. Viele Details zur Umsetzung sind aber noch offen.
0: Das Wetter.
3: Sonnig geht es in den Nachmittag und später auch in den Abend hinein. Die Temperaturen halten sich noch bei angenehmen milden 20 Grad. In der Nacht zu Mittwoch treten vereinzelte Wolken auf. Die Werte kühlen sich dann noch auf 8 Grad ab. Morgen beginnt der Tag dann wieder recht freundlich. Nur in Richtung Bergland hängen ein paar Wolken am Himmel.
0: Der Verkehrsdienst.
3: Wegen der Sanierung des Knappensees ist ab der Knappenhütte die Straße von Knappenrode nach Koblenz voll gesperrt. Die Umleitung führt über die B96 und Großsärchen. Und wegen der Erneuerung ist die Hauptstraße in Lichtenberg vom Ortseingang bis zum Abzweig Pulsnitzer Straße voll gesperrt. Die Umleitung erfolgt hier über Pulsnitz.
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4: Einen schönen Nachmittag, Lausitz. Hier ist Annika Höche von der Lausitzwelle. Ja, und zusammen geht es eben gut informiert durch den Tag.

Ja, jetzt wird es medizinisch bei Lausitzwelle. Ein Forschungsdurchbruch ist an der BTU gelungen, denn Forschende der Brandenburgischen Technischen Universität Cottbus-Senftenberg haben einen neuen Ansatz gegen eine Krebsart bei Kindern entdeckt. Und dabei ist es ihnen gelungen, bösartige Tumorzellen dazu zu bringen, sich in normale Muskelzellen zu verwandeln. Der entscheidende Punkt: ausgereifte Muskelzellen teilen sich nicht mehr unkontrolliert. Und genau das bremst dann das Wachstum des Tumors. Möglich wird dieser Vorgang durch ein bestimmtes Eiweiß in den Krebszellen. Wird dessen Menge gezielt verringert, können sich die Tumorzellen weiterentwickeln, eben zu Muskelzellen, und verlieren ihre Fähigkeit, sich ungebremst zu vermehren. Das haben die Forscher zunächst im Labor und anschließend auch an Mäusen nachgewiesen. Der Ansatz könnte später zusätzlich zu Chemotherapie und Bestrahlung eingesetzt werden. Bis zu einer möglichen Behandlung von Kindern ist es allerdings noch ein weiter Weg, denn die Ergebnisse müssen natürlich erst in weiteren Untersuchungen bestätigt werden. Nichtsdestotrotz ein Hoffnungsschimmer für betroffene Kinder und deren Familien.

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1: Am Mikrofon Chiara Bischoff, hallo. Das Epilepsiezentrum Kleinbachau erhielt den ersten Platz der besten kleinen Krankenhäuser Sachsens. Mit 95,6 Punkten überzeugte das Lauritzer Krankenhaus beim Ranking des FAZ-Instituts. Dieses bewertet die besten Krankenhäuser Deutschlands anhand verschiedener Kriterien, wie der Qualität der Beratung und medizinischen Behandlung und der Zufriedenheit der Patienten. In der Wertung aller Krankenhäuser in Sachsen landete das Haus auf Platz 3 und konnte sich neben zwei Leipziger Kliniken auf dem Treppchen beweisen. Sachsens Vereine, Schulen, Kitas und andere gemeinnützige Einrichtungen können wieder kostenlos Obstbäume bekommen. Im Rahmen der Aktion Sachsen pflanzt gemeinsam werden 2 bis 5 Bäume aus sächsischen Baumschulen bereitgestellt. Auch bis zu 5 Beerensträucher sind möglich. Wer im Frühjahr 2027 pflanzen möchte, muss sich bis zum 31. Januar bewerben. Die 5 abschließbaren Fahrradboxen am Egon-Wochertz-Platz in Spremberg können ab sofort genutzt werden. Die Schlüssel gibt es bei der Reiseagentur am Bahnhof direkt am Bahnsteig 1. Die Boxen waren ein Vorschlag für den Bürgerhaushalt und wurden nach einer erfolgreichen Abstimmung umgesetzt. Die Fläche dafür hat der städtische Betriebshof gepflastert. Von der Ende März abgebrannten Windkraftanlage bei Krostwitz gehen laut der sächsischen Staatsregierung keine schädlichen Umweltauswirkungen mehr aus. Der beauftragte Schadstoffgutachter habe bereits Ende Juli festgestellt, dass keine weiteren Sanierungsmaßnahmen mehr erforderlich seien. Die Fläche sei daher zur Bewirtschaftung freigegeben worden. Der Abschlussbericht des Brandursachenermittlers liegt jedoch noch nicht vor.
0: Das Wetter.
1: Sonnig geht es in den Nachmittag und später auch in den Abend hinein. Die Temperaturen halten sich noch bei angenehmen milden 20 Grad. In der Nacht zum Mittwoch treten vereinzelte Wolken auf. Die Werte kühlen sich dann noch auf 8 Grad ab. Morgen beginnt der Tag dann wieder recht freundlich. Nur in Richtung Bergland hängen ein paar Wolken am Himmel.
0: Der Verkehrsdienst.
1: Wegen der Sanierung des Knappensees ist ab der Knappenhütte die Straße von Knappenrode nach Koblenz voll gesperrt. Die Umleitung führt über die B96 und Großsärchen. Und wegen der Erneuerung ist die Hauptstraße in Lichtenberg vom Ortseingang bis zum Abzweig Pulsnitzer Straße voll gesperrt. Die Umleitung erfolgt hier über Pulsnitz.
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2: Willkommen zurück oder neu dazu bei Ihrer Lausitzwelle. Annika Hirche hier und ich halte Sie informiert bis in den Feierabend

0: Elster. Da wird bei der Bundeswehr sich neu aufgestellt bzw. umstrukturiert. Mehr dazu jetzt von Thomas Langhammer.
1: Mit einem Appell zur Neuaufstellung des Hubschraubergeschwaders 64 hat am Bundeswehrstandort Schönewalde-Holzdorf ein weiteres Kapitel in der Umstrukturierung begonnen. 60 schwere Transporthubschrauber vom Typ Scheinung 47 hat Deutschland in den USA in Auftrag gegeben. Der größte Teil davon wird in Brandenburg stationiert sein, was wiederum zu Umbelegungen führt, wie der Presseoffizier des Hubschraubergeschwaders 64 Christian Haseloff ausführte.
2: Mit Einführung CH 47 am Standort Holzdorf werden die CH 53 nach Laubheim verlegt, damit wir nicht zwei Maschinen verschiedene Muster am Standort haben. Das hat einfach einen logistischen Aspekt, Wartung, Instandsetzung, dass man nicht zwei verschiedene Luftfahrzeugmuster gleichzeitig bedienen muss.
1: 47 der 60 neuen Hubschrauber sollen in Holzdorf stationiert werden. Die Auslieferungen der Hubschrauber sollen im letzten Quartal 2027 beginnen. Baulich wurde dafür bereits einiges vorbereitet. Geschaffen werden müssen nun noch entsprechende Kommandostrukturen.
2: Das Hubschraubergeschwader selbst, so wie wir hier sind, sind wir so bei knapp 1.100 Dienstposten. Am Standort selbst sind allerdings noch der Einsatzführungsbereich 3. Sowie Sanität, verschiedene andere Dienststellen, sodass wir hier auf über 2000 Beschäftigte am Standort kommen.
3: Da sind zivil
2: und militärisch.
1: Bis 2030 sollen die wesentlichen Baumaßnahmen abgeschlossen sein. Sie umfassen weitere Wartungshallen und Unterkunftskomplexe. Die Hubschrauber selbst sollen zudem besondere Spezifikationen haben, mit rund 20 Besonderheiten, darunter zum Beispiel spezielle Funkgeräte, die auch einen direkten Kontakt mit Polizei und Feuerwehr ermöglichen. Profitieren wird von der Umstrukturierung vor allem der Landkreis Elbe-Elster, aber auch das unmittelbar angrenzende Sachsen-Anhalt, wie Landrat Marcel Schmidt ausführte.
4: Ich denke, wir als Landkreis stehen als Partner gemeinsam und versuchen natürlich für die Stationierung und die infrastrukturelle Entwicklung alle Partner hier im Umkreis, auch die Firmen, die Unternehmen, die Fürsorge für die Mitarbeiter vor allem ein Stück weit voranzubringen. Und ich denke, da sind wir gute Partner und schaffen das in der Zukunft. Genau.
1: Neben der lokalen Ebene wird auch auf Landesebene die Umstrukturierung am Standort Holzdorf-Schönewalde sehr konkret begleitet. Boeing und Lufthansa Technik Defense haben gemeinsame Vereinbarungen getroffen. So soll unter anderem ein Netzwerk von Ersatzteillagern für die Versorgung der Scheinung 47 Einsatzstandorte entstehen. Weitere Unternehmen, welche sich mit der Wartung der neuen Hubschrauber befassen werden, suchen bereits in der Region nach Mitarbeitern.
5: Die Bundeswehr ist ja eine Parlamentsarmee, deswegen ist es mir auch wichtig, als Abgeordneter des Brandenburger Landtags hier die Entwicklung am Standort Holzdorf nachzuvollziehen. Das ist ja eine ganz große für die Region, die Elbe-Elster, Sachsen-Anhalt, Telto-Fleming auch betrifft. Ich bin selber bin Jüterbocker. Viele der Angehörigen hier, der Bundeswehrangehörigen, wohnen auch in Jüterbock. Deswegen ist diese enge Begleitung mir auch wichtig. Wir hoffen ja, dass wir diese ganzen Gerätschaften, die ganzen Helikopter, die wir hier haben, nie für den Kriegsfall nutzen müssen. Wir sind dankbar, dass wir die schon häufiger bei Katastrophenfällen einsetzen konnten, etwa bei Hochwasser, etwa bei Waldbränden. Deswegen ist diese enge Verbindung zwischen Zivilgesellschaft, Politik und Bundeswehr so wichtig. Und das war heute ein großartiger Aufstellungsappell mit vielen Menschen aus der Region, die hier auch daran Anteil nehmen. Und das halte ich für wichtig.
1: So wie überall sind auch in Sachen Scheinung 47 die Kosten inzwischen deutlich gestiegen. Medienberichten zufolge sollen sie inzwischen bei über 7,18 Milliarden Euro liegen, was über 600 Millionen Euro mehr sind als 2023 bei der Bestellung veranschlagt. Das sind rund 120 Millionen Euro pro Hubschrauber. Alternativen zum Kauf gab es dem Vernehmen nach allerdings auch keine, denn die 1972 angeschafften Scheinung 53 werden etwa 2030 an das Ende ihrer Einsatzbarkeit kommen.
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6: Wir haben eine SMS-Kurznachricht für Sie. Die Nachricht lautet:
7: Mission Mainz erfüllt Ausrufezeichen Plakate 8, Verhaftungen 0. 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
1: Mit Michael Miem. Nordrhein-Westfalens Medienminister Liminski spricht sich gegen eine Privatisierung des ZDF aus und widerspricht damit Kulturstaatsminister Weimar. Dieser hatte eine Diskussion über einen möglichen Verkauf von ZDF-Anteilen angestoßen. Liminski hält stattdessen Veränderungen innerhalb des öffentlich-rechtlichen Rundfunks für notwendig. ARD und ZDF müssten nach seiner Einschätzung vor allem effizienter arbeiten und ihre digitalen Angebote ausbauen. Das Landgericht Braunschweig hat heute die Klage von Angehörigen der Verstorbenen des Germanwings-Absturzes von 2015 abgewiesen. Sie verlangten von der Bundesrepublik jeweils bis zu 110.000 Euro und machten eine aus ihrer Sicht unzureichende Kontrolle der Flugtauglichkeit des damaligen Co-Piloten verantwortlich.
2: Das Gericht hatte bereits zu Prozessbeginn Zweifel an den Erfolgsaussichten der Klage geäußert und auf mögliche Ansprüche gegen die Fluggesellschaft verwiesen. Bei dem Absturz am 24. März 2015 waren auf dem Flug von Barcelona nach Düsseldorf alle 150 Menschen an Bord ums Leben gekommen. Der psychisch kranke Co-Pilot hatte die Maschine nach den Ermittlungen absichtlich gegen einen Berg gesteuert.
1: BSW-Gründerin Sarah Wagenknecht hat die geplante Unterstützung eines AfD-Politikers bei der Wahl zum Landtagspräsidenten in Sachsen-Anhalt verteidigt. Ihre Partei hat für den AfD-Kandidaten Tobias Rausch gestimmt und ihm damit die Mehrheit ermöglicht. Wagenknecht begründete den Schritt damit, dass die stärkste Fraktion auch den Parlamentspräsidenten stellen sollte. Zugleich bezeichnete sie die bisherige Abgrenzung der anderen Parteien zur AfD als überholt. Mit einem neuen Infraplan will das Bundesverkehrsministerium festlegen, wie die Schieneninfrastruktur in Deutschland in den kommenden 5 Jahren verbessert werden soll. Der Plan enthält konkrete Ziele für eine verlässliche und leistungsfähigere Bahn und soll zugleich für mehr Transparenz bei der Steuerung des Netzes sorgen. Das teilweise marode Schienennetz gilt als eine der Ursachen für die häufigen Verspätungen. Der heute vorgestellte Infraplan ist allerdings nur ein Teil des geplanten Reformprozesses. Weitere Maßnahmen sollen folgen. Viele Details zur Umsetzung sind aber noch offen.
0: Das Wetter.
3: Sonnig geht es in den Nachmittag und später auch in den Abend hinein. Die Temperaturen halten sich noch bei angenehmen milden 20 Grad. In der Nacht zu Mittwoch treten vereinzelte Wolken auf. Die Werte kühlen sich dann noch auf 8 Grad ab. Morgen beginnt der Tag dann wieder recht freundlich. Nur in Richtung Bergland hängen ein paar Wolken am Himmel.
0: Der Verkehrsdienst.
3: Wegen der Sanierung des Knappensees ist ab der Knappenhütte die Straße von Knappenrode nach Koblenz voll gesperrt. Die Umleitung führt über die B96 und Großsärchen. Und wegen der Erneuerung ist die Hauptstraße in Lichtenberg vom Ortseingang bis zum Abzweig Pulsnitzer Straße voll gesperrt. Die Umleitung erfolgt hier über Pulsnitz.
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4: Willkommen im Feierabendmodus. Lehnen Sie sich zurück und Lausitzwelle kümmert sich um Musik, Service und Nachrichten. Heute mit mir, Annika Hörche.

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1: Wir befassen uns heute mit dem Solo-Debütalbum von Peter Fox. Bekannt wurde er durch die Berliner Band Seed und dem unvergleichlichen Musikmix aus Dancehall, Hip-Hop, Reggae und Ska. 2008 machte er sich dann quasi selbstständig und das Ergebnis ist das Album Stadtaffe. Mit weit über 1,5 Millionen verkauften Einheiten steht es auf Platz 1 der meistverkauften Rap-Alben in Deutschland und wurde mit 13-fach Gold ausgezeichnet. Obwohl es 2008 erschien, am Ende sozusagen des Jahres, war es das kommerziell erfolgreichste Album des gesamten Jahres 2009 in Deutschland und ließ damals sogar Michael Jackson hinter sich. In seinem Titel »Das zweite Gesicht« beschreibt er den inneren Kampf zwischen der ruhigen Fassade eines Menschen und plötzlich hochsteigender Wut oder Gehässigkeit, die nicht immer laut ist, aber immer mal wieder ausbricht. Ja? Hier kommt er also, Peter Fox und »Das zweite Gesicht«.

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1: Mit Chiara Bischoff, hallo. Der Freistaat Sachsen will das frühere Offizierscasino an der Löhrstraße in Bautzen verkaufen. Dies geht aus einem entsprechenden, im Internet veröffentlichten Exposé hervor. Der bisher im Casino ansässige, unabhängige Seniorenverband Bautzen löst sich auf, wie die Vorsitzende Monika Petrick auf Anfrage erklärt. Es seien seitens der Stadt Vorschläge zu neuen Räumlichkeiten unterbreitet worden, sowie die Finanzierung notwendiger Umbaumaßnahmen mit dem Landkreis besprochen. Trotz der genannten Angebote habe der unabhängige Seniorenverband seine Auflösung bekannt gegeben, da kein neuer Vorstand gebildet werden konnte, erklärt dazu die Stadtverwaltung. Das Epilepsiezentrum Kleinwachau erhielt den ersten Platz der besten kleinen Krankenhäuser Sachsens. Mit 95,6 Punkten überzeugte das Lauritzer Krankenhaus beim Ranking des FAZ-Instituts. Dieses bewertet die besten Krankenhäuser Deutschlands anhand verschiedener Kriterien, wie der Qualität der Beratung und medizinischen Behandlung und der Zufriedenheit der Patienten. In der Wertung aller Krankenhäuser in Sachsen landete das Haus auf Platz 3 und konnte sich neben zwei Leipziger Kliniken auf dem Treppchen beweisen. Sachsens Vereine, Schulen, Kitas und andere gemeinnützige Einrichtungen können wieder kostenlos Obstbäume bekommen. Im Rahmen der Aktion Sachsen pflanzt gemeinsam werden 2 bis 5 Bäume aus sächsischen Baumschulen bereitgestellt. Auch bis zu 5 Beerensträucher sind möglich. Wer im Frühjahr 2027 pflanzen möchte, muss sich bis zum 31. Januar bewerben. Die 5 abschließbaren Fahrradboxen am Egon-Wochertz-Platz in Spremberg können ab sofort genutzt werden. Die Schlüssel gibt es bei der Reiseagentur am Bahnhof direkt am Bahnsteig 1. Die Boxen waren ein Vorschlag für den Bürgerhaushalt und wurden nach einer erfolgreichen Abstimmung umgesetzt. Die Fläche dafür hat der städtische Betriebshof gepflastert.
0: Das Wetter.
1: Sonnig geht es in den Nachmittag und später auch in den Abend hinein. Die Temperaturen halten sich noch bei angenehmen milden 20 Grad. In der Nacht zu Mittwoch treten vereinzelte Wolken auf. Die Werte kühlen sich dann noch auf 8 Grad ab. Morgen beginnt der Tag dann wieder recht freundlich. Nur in Richtung Bergland hängen ein paar Wolken am Himmel.
0: Der Verkehrsdienst.
1: Wegen der Sanierung des Knappensees ist ab der Knappenhütte die Straße von Knappenrode nach Koblenz voll gesperrt. Die Umleitung führt über die B96 und Großsärchen. Und wegen der Erneuerung ist die Hauptstraße in Lichtenberg vom Ortseingang bis zum Abzweig Pulsnitzer Straße voll gesperrt. Die Umleitung erfolgt hier über Pulsnitz.
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2: Schluss für heute. Also, ich bin noch da. Mein Name ist Annika Hörche und ich schicke Sie gut informiert in den Feierabend.

Ja, es ist schon fast wieder soweit, dass ich mich von Ihnen verabschieden muss. Aber zuvor kommen wir noch zu unserem Kalenderblatt vom 6. Oktober.

0: Rainer von Braun. Dem deutschen Geografen Hans Meyer und dem österreichischen Bergsteiger Ludwig Purzeler gelang am 6. Oktober 1889 die Erstbesteigung des in Tansania liegenden Berges Kilimandscharo. Bereits 1878 hatte Meyer vergeblich versucht, den höchsten Berg Afrikas zu bezwingen. Auf dem Weg zum Gipfel mussten sie zunächst Steppen und Wälder durchqueren. Der Expedition standen keine Zelte zur Verfügung. Dennoch erreichten sie den 5892 Meter hohen Gipfel. Während des Marsches durchquerten sie als erste Europäer das als unzugänglich geltende Uengo-Gebirge. Anlässlich der Feierlichkeiten zum 40. Jahrestag der DDR kam der sowjetische Präsident Gorbatschow am 6. Oktober 1989 nach Berlin. Erich Honecker und Michail Gorbatschow trafen zu einem Meinungsaustausch zusammen, in welchem Gorbatschow Honecker erklärte, dass der einzige Weg, Massenausreisen und Demonstrationen zu bewältigen, in einem deutschen Weg der Perestroika bestehe. Im Vorfeld der Feiern kam es in vielen Großstädten des Landes zu Kundgebungen gegen das SED-Regime. Die Polizei ging zum Teil mit brutaler Gewalt gegen die Proteste vor.
1: Danke, Bernd. Ich packe jetzt meine 7 Sachen hier zusammen und tanke meine Akkus für morgen auf. Bleiben Sie aber bitte noch dabei, denn von 17 bis 18 Uhr, da gibt es für alle, die kultige Songs zum Mitschunkeln, Tanzen und Singen lieben, das Lausitzwelle Musikspezial, immer dienstags mit Schlag auf Schlager. Wir hören uns dann morgen zum Bergfest wieder, wie gewohnt ab 6 Uhr zum fröhlichen Wecker. Bis dahin, machen Sie es gut.

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1: Mit Michael Miem. Nordrhein-Westfalens Medienminister Liminski spricht sich gegen eine Privatisierung des ZDF aus und widerspricht damit Kulturstaatsminister Weimer. Dieser hatte eine Diskussion über einen möglichen Verkauf von ZDF-Anteilen angestoßen. Liminski hält stattdessen Veränderungen innerhalb des öffentlich-rechtlichen Rundfunks für notwendig. ARD und ZDF müssten nach seiner Einschätzung vor allem effizienter arbeiten und ihre digitalen Angebote ausbauen. Das Landgericht Braunschweig hat heute die Klage von Angehörigen der Verstorbenen des Germanwings-Absturzes von 2015 abgewiesen. Sie verlangten von der Bundesrepublik jeweils bis zu 110.000 Euro und machten eine aus ihrer Sicht unzureichende Kontrolle der Flugtauglichkeit des damaligen Co-Piloten verantwortlich.
2: Das Gericht hatte bereits zu Prozessbeginn Zweifel an den Erfolgsaussichten der Klage geäußert und auf mögliche Ansprüche gegen die Fluggesellschaft verwiesen. Bei dem Absturz am 24. März 2015 waren auf dem Flug von Barcelona nach Düsseldorf alle 150 Menschen an Bord ums Leben gekommen. Der psychisch kranke Co-Pilot hatte die Maschine nach den Ermittlungen absichtlich gegen einen Berg gesteuert.
1: BSW-Gründerin Sarah Wagenknecht hat die geplante Unterstützung eines AfD-Politikers bei der Wahl zum Landtagspräsidenten in Sachsen-Anhalt verteidigt. Ihre Partei hat für den AfD-Kandidaten Tobias Rausch gestimmt und ihm damit die Mehrheit ermöglicht. Wagenknecht begründete den Schritt damit, dass die stärkste Fraktion auch den Parlamentspräsidenten stellen sollte. Zugleich bezeichnete sie die bisherige Abgrenzung der anderen Parteien zur AfD als überholt. Mit einem neuen Infraplan will das Bundesverkehrsministerium festlegen, wie die Schieneninfrastruktur in Deutschland in den kommenden 5 Jahren verbessert werden soll. Der Plan enthält konkrete Ziele für eine verlässliche und leistungsfähigere Bahn und soll zugleich für mehr Transparenz bei der Steuerung des Netzes sorgen. Das teilweise marode Schienennetz gilt als eine der Ursachen für die häufigen Verspätungen. Der heute vorgestellte Infraplan ist allerdings nur ein Teil des geplanten Reformprozesses. Weitere Maßnahmen sollen folgen. Viele Details zur Umsetzung sind aber noch offen.
0: Das Wetter.
3: Sonnig geht es in den Nachmittag und später auch in den Abend hinein. Die Temperaturen halten sich noch bei angenehmen milden 20 Grad. In der Nacht zu Mittwoch treten vereinzelte Wolken auf. Die Werte kühlen sich dann noch auf 8 Grad ab. Morgen beginnt der Tag dann wieder recht freundlich. Nur in Richtung Bergland hängen ein paar Wolken am Himmel.
0: Der Verkehrsdienst.
3: Wegen der Sanierung des Knappensees ist ab der Knappenhütte die Straße von Knappenrode nach Koblenz vollgesperrt. Die Umleitung führt über die B96 und Großsärchen. Und wegen der Erneuerung ist die Hauptstraße in Lichtenberg vom Ortseingang bis zum Abzweig Pulsnitzer Straße vollgesperrt. Die Umleitung erfolgt hier über Pulsnitz.
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1: Mit Chiara Bischoff, hallo. Der Freistaat Sachsen will das frühere Offizierscasino an der Löhrstraße in Bautzen verkaufen. Dies geht aus einem entsprechenden, im Internet veröffentlichten Exposé hervor. Der bisher im Casino ansässige, unabhängige Seniorenverband Bautzen löst sich auf, wie die Vorsitzende Monika Petrick auf Anfrage erklärt. Es seien seitens der Stadt Vorschläge zu neuen Räumlichkeiten unterbreitet worden, sowie die Finanzierung notwendiger Umbaumaßnahmen mit dem Landkreis besprochen. Trotz der genannten Angebote habe der unabhängige Seniorenverband seine Auflösung bekannt gegeben, da kein neuer Vorstand gebildet werden konnte, erklärt dazu die Stadtverwaltung. Das Epilepsiezentrum Kleinwachau erhielt den ersten Platz der besten kleinen Krankenhäuser Sachsens. Mit 95,6 Punkten überzeugte das Lauritzer Krankenhaus beim Ranking des FAZ-Instituts. Dieses bewertet die besten Krankenhäuser Deutschlands anhand verschiedener Kriterien, wie der Qualität der Beratung und medizinischen Behandlung und der Zufriedenheit der Patienten. In der Wertung aller Krankenhäuser in Sachsen landete das Haus auf Platz 3 und konnte sich neben zwei Leipziger Kliniken auf dem Treppchen beweisen. Sachsens Vereine, Schulen, Kitas und andere gemeinnützige Einrichtungen können wieder kostenlos Obstbäume bekommen. Im Rahmen der Aktion Sachsen pflanzt gemeinsam werden 2 bis 5 Bäume aus sächsischen Baumschulen bereitgestellt. Auch bis zu 5 Beerensträucher sind möglich. Wer im Frühjahr 2027 pflanzen möchte, muss sich bis zum 31. Januar bewerben. Die 5 abschließbaren Fahrradboxen am Egon-Wochertz-Platz in Spremberg können ab sofort genutzt werden. Die Schlüssel gibt es bei der Reiseagentur am Bahnhof direkt am Bahnsteig 1. Die Boxen waren ein Vorschlag für den Bürgerhaushalt und wurden nach einer erfolgreichen Abstimmung umgesetzt. Die Fläche dafür hat der städtische Betriebshof gepflastert.
0: Das Wetter.
1: Sonnig geht es in den Nachmittag und später auch in den Abend hinein. Die Temperaturen halten sich noch bei angenehmen milden 20 Grad. In der Nacht zum Mittwoch treten vereinzelte Wolken auf. Die Werte kühlen sich dann noch auf 8 Grad ab. Morgen beginnt der Tag dann wieder recht freundlich. Nur in Richtung Bergland hängen ein paar Wolken am Himmel.
0: Der Verkehrsdienst.
1: Wegen der Sanierung des Knappensees ist ab der Knappenhütte die Straße von Knappenrode nach Koblenz voll gesperrt. Die Umleitung führt über die B96 und Großsärchen. Und wegen der Erneuerung ist die Hauptstraße in Lichtenberg vom Ortseingang bis zum Abzweig Pulsnitzer Straße voll gesperrt. Die Umleitung erfolgt hier über Pulsnitz.
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Dies ist die tragische Geschichte eines verkorksten Liedes. Ich ging damals frohen Mutes ins Studio und nahm mein selbstverfasstes Lied auf. Ein Lied so recht für junge Menschen von heute. Doch dann kam ein Produzent und entfernte alle Worte, die seiner Meinung nach jugendgefährdend oder zweideutig wären. Hier ist das Ergebnis.

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